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1: Ich bin Florian Klaus. Guten Morgen. In der Eifel kämpft die Feuerwehr weiter gegen den nach Einschätzung der Landesregierung wohl größten Waldbrand der Geschichte von NRW. Mehrere hundert Hektar des mit Weltkriegsmunition belasteten Waldes haben die Flammen bereits zerstört. Rund 2000 Einwohner des Ortsteils Sky in Hürtgenwald mussten ihre Häuser verlassen. Bisher gab es 5 Verletzte. Bei uns wird noch über ein Social-Media-Verbot für Kinder diskutiert. In Frankreich war ein Gesetz dafür hingegen eigentlich schon beschlossen. Der Verfassungsrat hat das Verbot jetzt aber gekippt. Das Gesetz greife unverhältnismäßig in die Freiheit der Meinungsäußerung und Kommunikation ein, hieß es zur Begründung. Präsident Macron will das Verbot aber weiterhin. Es soll dafür jetzt bearbeitet werden. 3 Wochen nach dem islamistischen Anschlag am Rande des Christopher Street Days in Berlin werden in der Nähe des Tatorts heute zehntausende Menschen zur Techno-Parade Rave the Planet erwartet. Für die Party-Demo gelten verschärfte Sicherheitsmaßnahmen. David Riemer berichtet.
2: Mehr als 1500 Polizisten, Schutzzonen und mobile Poller. Nach dem CSD-Anschlag steht die Partydemo unter besonderer Beobachtung. Polizeihubschrauber und Drohnen sollen zusätzlich eingesetzt werden. Die Techno-Parade führt durch den Tiergarten zwischen dem Brandenburger Tor und der Siegessäule.
1: Bei der Leichtathletik-EM in Birmingham konnten sich am Abend wieder mehrere deutsche Athleten über Medaillen freuen. Der Sprinter Owen Ansah wurde über 200 Meter Europameister. Allerdings ist unklar, ob er den Titel behalten darf. Ihm droht eine Sperre, weil er eine Dopingkontrolle verweigert haben soll. Außerdem gab es noch 2 Silbermedaillen, nämlich für die Diskuswerferin Shanice Kraft und den Hürdenläufer Emil Agiekum.
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1: Der Tag beginnt heiter, im Laufe des Tages ziehen aber Wolken auf. Von Westen kommen einzelne teils kräftige Schauer. Auch Gewitter sind möglich. Die Temperaturen steigen auf 29 bis 34 Grad. Morgen regnet es dann weniger, nur im äußersten Süden gibt es vor allem am Nachmittag einzelne Schauer und Gewitter. Es wird etwas kühler mit Höchstwerten zwischen 23 und 27 Grad.
3: Jetzt das Aktuellste aus der Antenne NRW Verkehrszentrale. Achtung, auf der A3 Köln Richtung Oberhausen zwischen Leverkusen Zentrum und Kreuz Leverkusen. Da liegen Gegenstände auf dem rechten Fahrstreifen. Auf der A46 Wuppertal Richtung Düsseldorf an der Anschlussstelle Wuppertal-Warresbeck steht ein defektes Fahrzeug. Auch auf der A1 Münster Richtung Dortmund zwischen Hamm-Bockum-Werne und Hamberg-Kamen steht ein defektes Fahrzeug. Habt ihr mehr entdeckt? Dann gebt gern Bescheid per WhatsApp an die 0160 339 7000.
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1: Der Tag beginnt heiter, im Laufe des Tages ziehen aber Wolken auf. Von Westen kommen einzelne teils kräftige Schauer. Auch Gewitter sind möglich. Die Temperaturen steigen auf 29 bis 34 Grad. Morgen regnet es dann weniger, nur im äußersten Süden gibt es vor allem am Nachmittag einzelne Schauer und Gewitter. Es wird etwas kühler mit Höchstwerten zwischen 23 und 27 Grad.
2: Jetzt das Aktuellste aus der Antenne NRW Verkehrszentrale. Achtung, auf der A3 Köln Richtung Oberhausen zwischen Leverkusen Zentrum und Kreuz Leverkusen. Da liegen Gegenstände auf dem rechten Fahrstreifen. Auf der A46 Wuppertal Richtung Düsseldorf an der Anschlussstelle Wuppertal-Warresbeck steht ein defektes Fahrzeug. Auch auf der A1 Münster Richtung Dortmund zwischen Hamm-Bockum-Werne und Hamm-Berg-Kamen steht ein defektes Fahrzeug. Habt ihr mehr entdeckt? Dann gebt gern Bescheid per WhatsApp an die 0160 339 7000.
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1: Ich bin Helen Martin, guten Morgen. Hunderte Feuerwehrkräfte kämpfen weiter gegen den Brand im Hürtgenwald in der Eifel. In der Nacht wurde in besonders gefährdeten Bereichen der Personaleinsatz am Boden fast verdoppelt, sagte ein Sprecher. Ziel ist es zu verhindern, dass die Flammen auf den Ortsteil Gai übergreifen. Rund 2000 Einwohner hatten dort ihre Häuser verlassen müssen. In mehreren Bundesländern hat die Polizei während der Speed Week verstärkt geblitzt und damit die Autofahrer wohl etwas ausgebremst. Das legt zumindest eine Auswertung des Verkehrsdatenanbieters TomTom nahe. Die Durchschnittsgeschwindigkeiten in Bremen, Frankfurt und Hannover zum Beispiel waren demnach niedriger als im Juli. Ob das wirklich an den Blitzern lag, lässt sich aber nicht hundertprozentig nachweisen. Der Intensivmediziner Uwe Janssen von der Medizinervereinigung DIVI fordert die Politik angesichts tausender Hitzetoter zum Handeln auf. Er sei verstört über die Tatenlosigkeit der Bundes- und Landesregierungen, hat er den Funke-Zeitungen gesagt. Er fordert einen nationalen Hitzeschutzplan und mehr Geld für Hitzeschutz in Kliniken. Die RKI-Schätzung von 12.500 Hitzetoten in diesem Sommer hält Janssen noch für zu niedrig. Jürgen Klopp ist jetzt auch ganz offiziell neuer Fußball-Bundestrainer, denn heute startet sein Vertrag beim DFB. In den nächsten Wochen steht für Klopp einiges auf dem Programm, auch schon die ersten Länderspiele. Thomas Bremser berichtet.
2: Fast 60 Spieler hat Klopp im Auge, sie will er in nächster Zeit beobachten. Die ersten schon beim Supercup in einer Woche zwischen Dortmund und Bayern. Der neue Bundestrainer hat gleich mehrere Baustellen. Wer wird die neue Nummer 1? Welche Spieler sortiert er aus? Und welche Rolle wird Kapitän Kimmich bei ihm spielen? Schon in rund 6 Wochen sehen die Fans Klopp an der Seitenlinie bei gleich 4 Spielen der Nations League.
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1: Der Tag beginnt heiter, im Laufe des Tages ziehen aber Wolken auf. Von Westen kommen einzelne, teils kräftige Schauer. Auch Gewitter sind dabei. Die Temperaturen steigen auf 29 bis 34 Grad. Morgen regnet es dann weniger, nur im äußersten Süden gibt es vor allem am Nachmittag einzelne Schauer und Gewitter. Es wird ein bisschen kühler mit Höchstwerten zwischen 23 und 27 Grad.
3: Jetzt das Aktuellste aus der Antenne NRW Verkehrszentrale. Vorsicht auf der A4 Köln Richtung Olpe zwischen Bielstein und Gummersbach. Da steht ein unbeleuchtetes Fahrzeug auf dem Standstreifen. Auch auf der A2 Hannover Richtung Dortmund zwischen Kreuz Bielefeld und Gütersloh gibt es Ärger mit einem defekten Fahrzeug. Auf der A61 Koblenz Richtung Mönchengladbach zwischen Bettburg und Dreieck Jackerath steht ebenfalls ein defektes Fahrzeug. Habt ihr mehr entdeckt, dann gebt gern Bescheid per WhatsApp an die 0160 339 7000.
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1: Der Tag beginnt heiter, im Laufe des Tages ziehen aber Wolken auf. Von Westen kommen einzelne, teils kräftige Schauer. Auch Gewitter sind dabei. Die Temperaturen steigen auf 29 bis 34 Grad. Morgen regnet es dann weniger, nur im äußersten Süden gibt es vor allem am Nachmittag einzelne Schauer und Gewitter. Es wird ein bisschen kühler mit Höchstwerten zwischen 23 und 27 Grad.
2: Jetzt das Aktuellste aus der Antenne NRW Verkehrszentrale. Vorsicht auf der A4 Köln Richtung Olpe zwischen Bielstein und Gummersbach. Da steht ein unbeleuchtetes Fahrzeug auf dem Standstreifen. Auch auf der A2 Hannover Richtung Dortmund zwischen Kreuz Bielefeld und Gütersloh gibt es Ärger mit einem defekten Fahrzeug. Auf der A61 Koblenz Richtung Mönchengladbach zwischen Bettburg und Dreieck Jackerath steht ebenfalls ein defektes Fahrzeug. Habt ihr mehr entdeckt, dann gebt gern Bescheid per WhatsApp an die 0160 339 7000.
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1: Löwe. Ihr Energielevel ist zurzeit auf dem Höhepunkt. Nutzen Sie diese Kraft, um neue Ziele zu setzen und Herausforderungen zu meistern.
2: Jungfrau.
1: Eine bevorstehende Entscheidung erfordert Ihre Intuition. Vertrauen Sie auf Ihre Instinkte und treffen Sie eine Entscheidung, die Ihrer wahren Natur entspricht.
2: Waage.
1: Pflegen Sie heute Ihre Freundschaften wie zarte Blumen. Mit Liebe und Aufmerksamkeit werden Sie erblühen und an Tiefe gewinnen.
2: Skorpion.
1: Lassen Sie sich nicht von negativen Gedanken und Zweifeln ablenken, sondern konzentrieren Sie sich auf Ihre Ziele und Ihre Vision für die Zukunft.
2: Schütze.
1: Die Sterne sagen, Sie sollten alte Konflikte beiseite legen und Frieden in wichtigeren Beziehungen schaffen.
2: Steinbock.
1: Selbstbewusstsein ist wichtig. Stehen Sie zu Ihren Überzeugungen und zeigen Sie der Welt, wer Sie wirklich sind.
2: Wassermann.
1: Heute ist ein guter Tag, um Zeit mit Freunden zu verbringen und soziale Beziehungen zu pflegen.
2: Fische.
1: Schmieden Sie heute Zukunftspläne. Lassen Sie Ihre Fantasie spielen. Sie werden Gelegenheiten bekommen, Ihre Wünsche aus eigener Kraft zu verwirklichen.
2: Widder.
1: Entfachen Sie heute Ihre Abenteuerlust und erkunden Sie neue Orte oder Aktivitäten, die Sie schon immer ausprobieren wollten.
2: Stier.
1: Heute gibt's möglicherweise Ärger mit einer wichtigen Person. Aber keine Sorge, das renkt sich wieder ein.
2: Zwillinge.
1: Gehen Sie heute raus, um die Natur zu genießen oder für Outdoor-Aktivitäten. Das löst Ihre beklemmenden Gefühle.
2: Krebs.
1: Setzen Sie sich heute klare Prioritäten und Strukturen, um Ihre Aufgaben erfolgreich zu meistern.
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1: Ich bin Helen Martin, guten Morgen. Die Sicherheitsbehörden in der spanischen Exklave Ceuta in Nordafrika sind heute in Alarmbereitschaft. Sie befürchten, dass es wieder einen Massenansturm von Migranten geben könnte, denn es gab wieder entsprechende Aufrufe in den sozialen Medien. Ende Juli hatten zehntausende Menschen versucht, nach Ceuta und damit in die EU zu kommen. Dabei waren über 80 Menschen ums Leben gekommen. Noch ein bisschen mehr als 2 Wochen, dann geht das neue Ausbildungsjahr los und viele Stellen sind noch unbesetzt, wie die Chefin der Bundesagentur für Arbeit Nahles jetzt mitgeteilt hat. Im Deutschlandfunk hat sie von rund 162.000 noch freien Lehrstellen gesprochen. Eine Ausbildung lohne sich, so Nahles. Sie findet es aber auch beunruhigend, dass nur noch gut die Hälfte der Betriebe Ausbildungsplätze anbieten würde. 3 Wochen ist der islamistische Anschlag am Rande des Berliner CSDs jetzt her. Heute ist ganz in der Nähe des Tatorts die Techno-Parade Rave the Planet. Zehntausende Menschen kommen zur Party-Demo, die Sicherheitsmaßnahmen wurden aufgestockt. Mehr dazu von David Riemer.
2: Mehr als 1500 Polizisten, Schutzzonen und mobile Poller, Polizeihubschrauber und Drohnen sollen zusätzlich eingesetzt werden. Die Techno-Parade führt durch den Tiergarten zwischen dem Brandenburger Tor und der Siegessäule. In unmittelbarer Nähe hat ein islamistischer Attentäter Ende Juli eine Frau getötet und mindestens 31 Menschen zum Teil schwer verletzt.
1: 3 Medaillen gab es am Abend fürs deutsche Leichtathletikteam bei der EM in Birmingham. Sprinter Owen Anser hat Gold über 200 Meter geholt. Das ist der erste deutsche EM-Titel über diese Distanz seit 44 Jahren. Diskuswerferin Shanice Kraft hat Silber gewonnen und auch Emil Agirkum hat über 400 Meter Hürden Silber geholt.
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1: Der Tag beginnt heiter, im Laufe des Tages ziehen aber Wolken auf. Von Westen kommen einzelne, teils kräftige Schauer. Auch Gewitter sind dabei. Die Temperaturen steigen auf 29 bis 34 Grad. Morgen regnet es dann weniger, nur im äußersten Süden gibt es vor allem am Nachmittag einzelne Schauer und Gewitter. Es wird ein bisschen kühler mit Höchstwerten zwischen 23 und 27 Grad.
3: Jetzt das Aktuellste aus der Antenne NRW Verkehrszentrale. Vorsicht auf der A4 Köln-Olpe zwischen Gummersbach und Reichshof-Bergneustadt. In beiden Richtungen sind Rehe auf der Fahrbahn. Auf der A2 Oberhausen Richtung Dortmund zwischen Oberhausen-Königshardt und Bottrop steht ein defektes Fahrzeug. Auch auf der A2 Hannover Richtung Dortmund im Bereich Kamener Kreuz gibt es ein defektes Fahrzeug. Auf der A61 Mönchengladbach Richtung Koblenz an der Anschlussstelle Rheinbach ebenfalls ein defektes Auto. Habt ihr mehr entdeckt, dann gebt gern Bescheid per WhatsApp an die 0160 339 7000.
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4: Guten Morgen, schönen Start euch in den Samstag und an diesem Samstag wollen wir mal eins festhalten, Avocados sind scheißgefährlich. Ja, also bitte passt auf euch auf, Avocados sind scheißgefährlich. Warum genau und was ihr ab sofort dringend beachten solltet, darüber quatschen wir heute Morgen bei mir in der Sendung und zwar in circa 10 Minuten. Kommt gut rein ins Wochenende.
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Taylor Swift ist das bei Antenne NRW. Die besten Hits aller Zeiten für euch. Schönen Samstagmorgen. Freunde, bitte, bitte, bitte passt auf euch auf. Ich sag's ganz ehrlich heute Morgen. Avocados sind scheißgefährlich. Diagnose: Avocado-Hand. Die Uniklinik Schleswig-Holstein hat sich gemeldet und warnt gerade, es gibt immer mehr Fälle der sogenannten Avocado-Hand. So, was steckt dahinter? Ja, oft passiert es, wenn die Avocado in der schwächeren Hand gehalten wird. Bei mir ist es die linke. Dann wird die Avocado eingeschnitten oder es wird versucht, den Kern mit dem Messer irgendwie rauszukriegen und zack, rutscht man ab. Und dann könnt ihr euch vorstellen, was alles so mit der Hand passieren kann. Allein die Uniklinik Schleswig-Holstein hat von Anfang 2020 bis Mitte dieses Jahres 80 Avocado-Hände behandelt. 80! So, hier zwei Tipps des Klinikums, damit ihr eure Hände noch ein bisschen länger habt. Avocado beim Halbieren nicht in der Hand halten, sondern auf ein Schneidebrett legen und dann den Kern vor allem nicht mit einem Messer, sondern bitte mit einem Löffel rausholen. Okay, haben wir das geklärt? So, und die Moral von der Geschichte? Halt die Avocado beim Schneiden nicht in der Hand, sonst gibt's fiese Blutspritzer an der weißen Wand. So, schönen Start in den Tag euch. 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

0: Schönen Samstag euch mit Nico Santos und Topic Would I Lie to You. Ihr hört Antenne NRW mit den besten Hits aller Zeiten.
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0: Na, dann lasst uns doch mal schauen, was an diesem Wochenende los ist in NRW. In Aachen läuft ja noch bis kommende Woche Sonntag die Reit-WM. Da werden insgesamt bis zu 500.000 Besucher und Besucherinnen erwartet. Anderes Groß-Event in Düsseldorf, da läuft die Flag-Football-Weltmeisterschaft. Ja, zusammengefasst kann man sagen, eigentlich wie American Football, nur ohne Körperkontakt. Die Flag-Football-WM läuft noch bis morgen und damit ist ja schon mal gut was los in NRW, aber das war's noch nicht. Kleines Kirmes-Update für euch, das große Finale der Kranger Kirmes in Herne steht an, die läuft noch bis morgen. Der Sommerband in Aachen läuft auch noch und neu dabei seit gestern die Winterberger Kirmes und die Maria-Himmelfahrts-Kirmes in Warendorf. Außerdem startet heute die Wendener Kirmes. Viel Spaß, wenn ihr da irgendwo vorbeischaut. Was haben wir noch? In Dorsten läuft heute und morgen noch die Bierbörse auf dem Zechengelände Fürst Leopold, täglich von 15 bis 23 Uhr. Da sage ich doch mal Prost. Und in Warburg ist Stadtfest, also genauer gesagt muss man sagen, Kelkenfest angesagt. Heißt, einige Warburgerinnen und Warburger werden an diesem Wochenende auch wieder in mittelalterlichen Kostümen durch die Stadt ziehen. Das Kelkenfest in Warburg geht ebenfalls noch heute und morgen. Also ganz egal, was ihr macht, habt ein großartiges Wochenende.
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1: Der Tag beginnt heiter, im Laufe des Tages ziehen aber Wolken auf. Von Westen kommen einzelne, teils kräftige Schauer. Auch Gewitter sind dabei. Die Temperaturen steigen auf 29 bis 34 Grad. Morgen regnet es dann weniger, nur im äußersten Süden gibt es vor allem am Nachmittag einzelne Schauer und Gewitter. Es wird ein bisschen kühler mit Höchstwerten zwischen 23 und 27 Grad.
2: Jetzt das Aktuellste aus der Antenne NRW Verkehrszentrale. Vorsicht auf der A4 Köln-Olpe zwischen Gummersbach und Reichshof-Bergneustadt. In beiden Richtungen sind Rehe auf der Fahrbahn. Auf der A2 Oberhausen Richtung Dortmund zwischen Oberhausen-Königshardt und Bottrop steht ein defektes Fahrzeug. Auch auf der A2 Hannover Richtung Dortmund im Bereich Kamener Kreuz gibt es ein defektes Fahrzeug. Auf der A61 Mönchengladbach Richtung Koblenz an der Anschlussstelle Rheinbach ebenfalls ein defektes Auto. Habt ihr mehr entdeckt, dann gebt gern Bescheid per WhatsApp an die 0160 339 7000.
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0: Morgen, Antenne NRW ist hier mit den besten Hits aller Zeiten. Ich bin Marc Neugebauer, danke euch fürs Einschalten.
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0: Der soll euch euer Leben leichter und heute auch leckerer machen, das kann ich schon mal sagen, denn Sommerzeit ist Melonenzeit, Freunde. Wir hatten letzte Woche schon mal drüber gesprochen und heute Morgen gibt's für euch nochmal ein paar Lifehacks, woran ihr im Supermarkt die perfekte Wassermelone erkennt. Kollegin Julia Wasselkopf, fasst euch das mal zusammen.
2: Bei einer Wassermelone am besten auf den hellen Fleck an der Schale schauen. Ist der cremig gelb statt weiß, dann dürfte die Melone lang genug reifen. Außerdem sollte sie für ihre Größe überraschend schwer sein. Das spricht für viel Fruchtfleisch und Saft. Beim Dagegenklopfen klingt eine reife Wassermelone eher tief und voll statt hell und hohl.
0: Dankeschön, Julia. Dann kann der Supermarkteinkauf ja heute kommen. Und ich frag mal ganz uneigennützig, was ist denn eigentlich euer Lieblings-Wassermelonen-Rezept? Schickt gerne mal eine WhatsApp rein.
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0: Schön, dass ihr dabei seid. Antenne NRW hier mit den besten Hits aller Zeiten. Guten Morgen. Gleich gibt's den passenden Soundtrack für euren Sommer und fürs Wochenende. Ozone hört ihr gleich. Dragostea den Tay. Helmpflicht, ja oder nein? Darüber diskutiert auch Nordrhein-Westfalen heute Morgen. Nachdem es immer mehr Unfälle mit E-Scootern gibt, reagiert Paris. Ab sofort muss in Paris ein Helm getragen werden, wenn man mit dem E-Scooter unterwegs ist. Also da gibt es jetzt eine Helmpflicht. Wer das nicht tut und erwischt wird, zahlt 135 Euro Strafe. So, jetzt ist die Frage an euch, was sagt ihr? Sollte es diese Regelung auch bei uns geben? Nicole hat sich reingemeldet.
1: Ja, ich bin da absolut für. Sofort. Die Jungs und Mädels auf diesen E-Scootern haben absolut keine Knautschzone. Wenn die erwischt werden und die Dinger sind unfassbar schnell, dann ist da so ziemlich alles Matsch, was da drauf ist. Motorradfahrer müssen in der Helmpflicht sein, Autofahrer müssen angeschnallt sein. Diese E-Scooter sind unfassbar schnell und ja, sofort. Bitte eine Geldstrafe, bin ich sofort dabei.
0: Danke dir, Nicole. So, was sagten ihr? In Paris gibt's jetzt eine Helmpflicht für E-Scooter-Fahrer und Fahrerinnen. Sollte es das auch bei uns geben? WhatsApp an die 0160 339 7000 oder ihr ruft an, quatscht mir auf die Mailbox. Das wäre dann die 0800 339 7000.
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1: Ich bin Helen Martin. Guten Morgen. In diesem Sommer sind laut dem Robert-Koch-Institut bislang 12.500 Menschen durch Hitze gestorben. Doch wie genau sind diese Zahlen? Das zweifelt die Deutsche Stiftung Patientenschutz an. Sie will, dass Hitze als Todesursache auf dem Totenschein vermerkt wird. Vorstand Brisch hat in der Rheinischen Post gefordert, dass auch notiert wird, ob jemand im Krankenhaus, im Pflegeheim oder zu Hause gestorben ist. Der Waldbrand in der Nordeifel in NRW hat sich in der Nacht nicht weiter ausgebreitet. Laut der Feuerwehr sind die Flammen nach wie vor ungefähr 150 bis 200 Meter von Gai, einem Ortsteil von Hürtgenwald, entfernt. Heute sollen weitere Hubschrauber eintreffen, um bei den Löscharbeiten zu helfen. Seit Donnerstag brennt ein Waldstück, mittlerweile auf einer Fläche von rund 300 Hektar. Hunderte Menschen hatten gestern deshalb früh am Morgen ihre Häuser verlassen müssen. Vero, das ist ja die europäische Alternative zu PayPal. Allerdings wissen das viele Menschen in Deutschland gar nicht, wie eine Verivox-Umfrage zeigt. Da hat fast ein Drittel der Befragten gesagt, dass sie noch nie was von Vero gehört haben. Über die Hälfte meint, dass es nicht funktionieren wird, Vero zum beliebtesten Bezahldienst in Europa auszubauen. Vero hat aktuell ungefähr 9 Millionen Nutzerinnen und Nutzer in Deutschland, bei PayPal sind es 35 Millionen. Bei der Schwimm-EM in Paris gab es am Abend wieder was zu jubeln. Isabel Gose hat über 1500 Meter Freistil Gold geholt und Maja Werner Bronze. Außerdem hat Angelina Köhler über 100 Meter Schmetterling Silber gewonnen. Für Lukas Mertens war der Abend dafür enttäuschend. Im Rennen über 200 Meter Freistil wurde der Olympiasieger nur Siebter.
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1: Der Tag beginnt heiter, im Laufe des Tages ziehen aber Wolken auf. Von Westen kommen einzelne, teils kräftige Schauer. Auch Gewitter sind dabei. Die Temperaturen steigen auf 29 bis 34 Grad. Morgen regnet es dann weniger, nur im äußersten Süden gibt es vor allem am Nachmittag einzelne Schauer und Gewitter. Es wird ein bisschen kühler mit Höchstwerten zwischen 23 und 27 Grad.
2: Jetzt das Aktuellste aus der Antenne NRW Verkehrszentrale. Vorsicht auf der A42, Dortmund Richtung Kamp-Lindfort, im Bereich Kreuz Kamp-Lindfort, da steht ein defektes Fahrzeug. Auch auf der A3 Köln Richtung Oberhausen, zwischen Kreuz Breitscheid und Duisburg-Wedau steht ein defektes Auto. Auf der A61 Koblenz Richtung Mönchengladbach, zwischen Bettburg und Dreieck Jackerath, ist ebenfalls ein defektes Fahrzeug. Habt ihr mehr entdeckt? Dann gebt gern Bescheid per WhatsApp an die 0160 339 30 7000.
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3: Guten Morgen. Kurz nach 8 ist es, rein geht's in den Samstag. Und wenn ihr jetzt um diese Uhrzeit schon wach seid, gehe ich ja mal fast davon aus, dass ihr heute auch arbeiten müsst, oder? Meldet euch gerne mal rein in die Show. WhatsApp 0160 339 7000. Ich bin bei euch. Freue mich, dass wir den Tag zusammen verbringen. Mit den besten Hits aller Zeiten gleich REM für euch. Und davor noch Kamrad und jetzt ELO. Hold on tight.
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0: Der perfekte Sound für euer Wochenende. REM, Shiny Happy People bei Antenne NRW. Das sind die besten Hits aller Zeiten für euch. Wunderschönen guten Morgen. Gleich noch mehr Hits, unter anderem von Dire Straits und davor noch The Underdog Project, Summer Jam. Ich bin ein bisschen sehr verwundert an diesem Morgen. Ich habe heute Morgen gelernt, Antenne NRW läuft via DAB Plus nicht nur in Nordrhein-Westfalen. Katja hört mit der gesamten Family aus dem Urlaub zu, auch via DAB Plus. Und das ist alles ein bisschen seltsam. Katja, sag mal, woher hört ihr zu?
1: Aus Bosnien. Wir sind gerade in Bihać im Urlaub und wir haben hier keinen Empfang von deutschen Sendern. Der einzige Sender, den wir im Auto empfangen, ist Antenne NRW. Und den hören wir jetzt immer, wenn wir unterwegs sind.
0: Das ist ja Wahnsinn. Ich habe keine Ahnung, wie das technisch möglich ist, aber es ist ja großartig.
1: Ja, das ist der einzige Sender, also der ist zwischendurch an der Grenze mal kurz weg gewesen für 5 Minuten. Da haben wir schon gedacht, oh nein, jetzt haben wir gar keinen deutschen Sender mehr. Aber sobald wir über die Grenze waren, lief wieder alles und seitdem hören wir den und der läuft 1A als einziger Sender, weil sonst kriegen wir nur bosnische Sender rein. Und ja, den hören wir jetzt die ganze Zeit und kriegen dann auch die gute Musik, die wir so gewohnt sind.
0: Aber jetzt mal ganz ehrlich, jetzt wo ihr Urlaub habt, wollt ihr euch nicht vielleicht auch mal lieber ein bisschen von mir erholen?
1: Nee, wir sind eigentlich ganz froh, dass wir halt irgendwas mitgebracht haben aus Deutschland, was wir hier hören können, weil die Musik ist, wie gesagt, sehr gewöhnungsbedürftig. Also diese bosnische Musik, die ist ja sehr so folkloremäßig und deshalb sind wir da ganz froh, dass wir so ein bisschen gute Musik hören können hier.
0: Ihr seid mega. Hey, habt noch einen großartigen Urlaub und vielen Dank fürs Antenne NRW hören, auch in Bosnien-Herzegowina.
1: Ja, sehr gerne. Wir freuen uns.
0: Ja, und sagt ihr auch mal, hört ihr vielleicht auch gerade aus dem Urlaub zu? Schickt mal eine WhatsApp rein, 0160 339 7000 und denkt dran, Antenne NRW auf

0: Dire Straits bei Antenne NRW. Das sind die besten Hits aller Zeiten für euch. Wunderschönen guten Morgen. Gleich hört ihr unter anderem Kate Nash bei uns, Foundations. Und wenn du nicht artig bist, dann dreht der Pilot um und fliegt zurück. So, dieser Satz erinnert an viele Eltern auf dem Weg in den Urlaub und, das muss man auch sagen, an das Back-to-Life-Programm von Michael Mittermeier damals. Na, erinnert sich jemand? So, egal, um was es geht, der Pilot hat tatsächlich umgedreht. Er ist kurz vor dem Start wieder zurück zum Terminal gefahren. Folgendes ist passiert, es wäre ein Flug gewesen von Victoria nach Toronto. Ein Kind wollte sich einfach nicht anschnallen, da war nichts zu machen. Ja, Ende der Geschichte, Sicherheitsrisiko natürlich zu groß. Die Familie musste aussteigen, Gepäck musste raus und weil das dann alles zu lange gedauert hat, doof auch für die anderen Fluggäste, der Flug musste gestrichen werden und wurde auf den nächsten Tag verschoben. Deswegen, ich sag's nochmal, liebe Kinder, falls ihr das heute Morgen hört, seid artig, sonst, ja sonst, dreht der Pilot um und fliegt zurück. Jawohl.
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1: Der Tag beginnt heiter, im Laufe des Tages ziehen aber Wolken auf. Von Westen kommen einzelne, teils kräftige Schauer. Auch Gewitter sind dabei. Die Temperaturen steigen auf 29 bis 34 Grad. Morgen regnet es dann weniger, nur im äußersten Süden gibt es vor allem am Nachmittag einzelne Schauer und Gewitter. Es wird ein bisschen kühler mit Höchstwerten zwischen 23 und 27 Grad.
2: Jetzt das Aktuellste aus der Antenne NRW Verkehrszentrale. Vorsicht auf der A42, Dortmund Richtung Kamp-Lindfort, im Bereich Kreuz Kamp-Lindfort, da steht ein defektes Fahrzeug. Auch auf der A3 Köln Richtung Oberhausen, zwischen Kreuz Breitscheid und Duisburg-Wedau steht ein defektes Auto. Auf der A61 Koblenz Richtung Mönchengladbach, zwischen Bettburg und Dreieck Jackerath ist ebenfalls ein defektes Fahrzeug. Habt ihr mehr entdeckt? Dann gebt gern Bescheid per WhatsApp an die 0160 339 37 7000.
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0: Lighthouse Family. Hi bei Antenne NRW. Die besten Hits aller Zeiten für euch. Wunderschönen guten Morgen.
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0: Heute Morgen gute Nachrichten für alle unter euch, die sich ein wenig Rache für die Menschen wünschen, die im Urlaub ständig Liegen reservieren. Ihr dürft gleich ein bisschen schadenfroh lachen, das wird toll, denn in Italien am Strand von Lido Marini meinten einige Urlauber auch, es wäre doch toll, schon am Abend vorher Liegen und Sonnenschirme aufzustellen, um sich einen guten Platz zu reservieren. Ja, das ging so ein bisschen nach hinten los, denn unter anderem an diesem Strand von Lido Marini, hoffentlich spricht man das überhaupt so aus, gab es am nächsten frühen Morgen Kontrollen von Küstenwache und Polizei und es wurde mal alles schön beschlagnahmt. Also die Liegen, die Sonnenschirme, alles weg. Kommt schon, es ist ein bisschen witzig. Und diese Kontrollen gab es wie gesagt auch in anderen italienischen Regionen.
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0: Ganz entspannt geht es in diesen Samstagmorgen. Steve Miller Band, The Joker bei Antenne NRW. Wir haben für euch die besten Hits aller Zeiten, gleich noch viel mehr davon, unter anderem von den Pet Shop Boys. Und George Ezra hört ihr gleich auch bei uns. Am vergangenen Sonntag wäre sie 63 Jahre alt geworden. Whitney Houston hatte am Wochenende Geburtstag. Leider ist sie ja schon 2012 im Alter von 48 Jahren gestorben. Jetzt gibt's Whitney Houston bald fürs Kinderzimmer oder ja, vielleicht eher zum Sammeln fürs Regal im Wohnzimmer. Denn Whitney Houston wird's als Barbie-Puppe geben. Man kann sie für 67 Euro schon vorbestellen. Whitney Houston komplett im 80er-Style mit lockigem Haar, lila Kleid, Top-Make-up und bunten Ohrringen. Also wenn ihr diese Whitney Houston Barbie heute Morgen mal sehen wollt, schickt mir einfach eine WhatsApp, schicke ich euch mal zu. 0160 339 7000 und euch allen einen schönen Start in diesen Samstag.
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1: Ich bin Helen Martin. Guten Morgen. In der Nordeifel wütet weiter der wohl größte Waldbrand in der Geschichte von NRW. Hunderte Feuerwehrleute sind bei der Gemeinde Hürtgenwald im Einsatz. Heute helfen nochmal weitere Löschhubschrauber aus der Luft aus. Am Boden wurde die Zahl der Hilfskräfte teilweise verdoppelt. Auch Panzer der Bundeswehr sind im Einsatz. Nach wie vor geht es vor allem darum, dass die Flammen nicht den Ortsteil Gai erreichen. Der war gestern in der Früh evakuiert worden. Der Städte- und Gemeindebund fordert nach dem Drohnenvorfall am Flughafen Leipzig-Halle mehr Schutz für Kommunen. Verbandspräsident Spiegler hat im Gespräch mit dem Redaktionsnetzwerk Deutschland gefordert, Städte und Gemeinden verbindlich in Sicherheitslagebilder einzubinden, zum Beispiel bei der Energie- und Wasserversorgung. Nötig seien feste Meldewege zwischen Behörden und Kommunen und dauerhafte personelle, finanzielle und technische Unterstützung durch Bund und Länder. Vor der indonesischen Insel Flores hat es ein schweres Erdbeben mit der Stärke 7,7 gegeben. Dabei sind laut den Behörden 2 Menschen ums Leben gekommen, eine weitere Person ist verletzt worden. Zunächst hatte es auch eine Tsunami-Warnung gegeben, die wurde dann aber wieder aufgehoben. Wie stark die Schäden sind, ist noch unklar. Bei der Leichtathletik-EM in Birmingham hat sich Owen Unser sensationell zum Europameister über 200 Meter gekrönt. Der Hamburger ist somit der erste deutsche Europameister in dieser Disziplin seit 44 Jahren. Mehr dazu von Thomas Bremser.
2: Auf den letzten 50 Metern zündet Owen Unser den Turbo. Es ist schon die 12. EM-Medaille für das deutsche Team, für Unser die 2. Doch noch ist unklar, ob er beide behalten darf, denn die nationale Anti-Doping-Agentur will ihn für 4 Jahre sperren lassen. Er habe eine Dopingprobe verweigert. Unser widerspricht dem und ist derzeit nicht suspendiert.
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1: Viel Sonne haben wir gerade noch. Von Westen her kommen später vereinzelt Schauer und die können richtig kräftig sein. Auch Gewitter sind mit dabei. Das Ganze bei 29 bis 34 Grad. Morgen regnet es dann wieder weniger. Nur ganz im Süden gibt es vor allem am Nachmittag einzelne Schauer und Gewitter. Dazu gehen die Temperaturen ein bisschen runter auf 23 bis 27 Grad.
3: Jetzt das Aktuellste aus der Antenne NRW Verkehrszentrale. Achtung, auf der A1 Köln Richtung Dortmund zwischen Leverkusener Brücke und Kreuz Leverkusen, da liegt ein Holzteil auf dem linken Fahrstreifen. Auf der A1 Hansa-Linie Osnabrück Richtung Bremen zwischen Osnabrück Hafen und Osnabrück Nord steht ein defektes Fahrzeug. Auch auf der A553 Bliesheim Richtung Brühl zwischen Kreuz Bliesheim und Brühl Süd gibt es ein defektes Fahrzeug. Auf der A57 Köln Richtung Krefeld zwischen Kreuz Meerbusch und Krefeld Zentrum steht ihr im Stau. Ihr braucht mindestens 11 Minuten länger. Habt ihr mehr entdeckt, dann gebt gern Bescheid per WhatsApp an die 0160 339 7000.
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4: Guten Morgen, kurz nach 9 ist es. Schön, dass ihr mit dabei seid. Es sind Sommerferien und das bedeutet ja auch Antenne NRW Sommerferien. Ich hoffe, ihr wisst das schon. Während der gesamten Ferien schenken wir euch großartige Ausflüge für die ganze Familie. Wohin wir euch diese Woche einladen? Darüber quatschen wir in circa 10 Minuten hier bei mir in der Show. Davor die besten Hits aller Zeiten jetzt mit Michael Jackson. Will you be there?
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0: großartige Stimme von Teddy Swims hier bei Antenne NRW. Die besten Hits aller Zeiten für euch. Kommt gut rein in diesen Samstag.
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0: Alicia Keys bei Antenne NRW. Das sind die besten Hits aller Zeiten für euch. Guten Morgen, Smash Mouth, All Star, hört ihr gleich unter anderem bei uns. Ja, da sage ich doch mal herzlichen Glückwunsch. Platz 1 für Schalke. Ja, über diesen Meistertitel darf man sich in Gelsenkirchen heute Morgen schon mal freuen. Die Tierschutzorganisation PETA hat mal geschaut, wie das vegane Angebot in den Fußballstadien in Deutschland ist. 31 Stadien der ersten und zweiten Liga wurden überprüft. Da gab es ein Punktesystem und Schalke hat es wieder an die Spitze, wieder auf Platz 1 geschafft. Da gibt es so viel veganes Angebot. Unter anderem vegane Currywurst, Chili Sin Carne, Wraps, Burger, Falafelgerichte, Plant-based Gyros, Hotdogs, Bowls, alles vegan. Also, ich würde mal behaupten, da hat man gute Abwechslung. Richtig gut abgeschnitten hat auch der Signal Iduna Park des BVB wieder auf Platz 3 und das Ruhrstadion in Bochum dieses Mal auf Platz 4. Nicht so gut lief's für den SC Paderborn und Gladbach. Da gab's die Plätze 28 und 30 von 31. Alles für euch zum Nachlesen auf antenne.nrw.
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1: Viel Sonne haben wir gerade noch. Von Westen her kommen später vereinzelt Schauer und die können richtig kräftig sein. Auch Gewitter sind mit dabei. Das Ganze bei 29 bis 34 Grad. Morgen regnet es dann wieder weniger. Nur ganz im Süden gibt es vor allem am Nachmittag einzelne Schauer und Gewitter. Dazu gehen die Temperaturen ein bisschen runter auf 23 bis 27 Grad.
2: Jetzt das Aktuellste aus der Antenne NRW Verkehrszentrale. Achtung, auf der A1 Köln Richtung Dortmund zwischen Leverkusener Brücke und Kreuz Leverkusen, da liegt ein Holzteil auf dem linken Fahrstreifen. Auf der A1 Hansa-Linie Osnabrück Richtung Bremen zwischen Osnabrück Hafen und Osnabrück Nord steht ein defektes Fahrzeug. Auch auf der A553 Bliesheim Richtung Brühl zwischen Kreuz Bliesheim und Brühl Süd gibt es ein defektes Fahrzeug. Auf der A57 Köln Richtung Krefeld zwischen Kreuz Meerbusch und Krefeld Zentrum steht ihr im Stau. Ihr braucht mindestens 11 Minuten länger. Habt ihr mehr entdeckt, dann gebt gern Bescheid per WhatsApp an die 0160 339 7000.
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0: Starker Hit zum Start in diesen Samstag. Deep Blue Something, Breakfast at Tiffany's. Ihr hört Antenne NRW mit den besten Hits aller Zeiten. Ich bin Marc Neugebauer, wunderschönen guten Morgen. Trotz Sommerferien, wisst ihr Bescheid, wird hier gebüffelt. Es wird Zeit, ein bisschen Geschichte zu büffeln. Genauer gesagt, Musikgeschichte.
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2: 15. August 1978. Adel Salah Mahmud Ait el-Tawil, kurz Adel Tawil, wird geboren. Er wächst in Berlin auf und geht auch dort zur Schule, verlässt sie aber nach der 12. Klasse. Denn er hat größere Pläne. Er will Musiker werden und deshalb schließt er sich Ende der 90er der Boyband The Boys an. Sein Künstlername ist Kane und damals klingt er noch so. Die deutsche Antwort auf die Backstreet Boys, könnte man sagen. Etwas erwachsener gründet Tawil dann 2003 gemeinsam mit Annette Humpe das Duo Ich und Ich, mit dem er viele bekannte Hits hat. Später ist er dann solo unterwegs und bringt 2017 den Song Ist da jemand raus.
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2: Im Song geht's um die heutige Welt, in der es scheinbar mehr Fragen als Antworten gibt. Mehr oberflächliche Bekanntschaften als tiefe Freundschaften. Tawil singt vom Lebensgefühl einer ganzen Generation, aber auch von der Zuversicht, dass die Zukunft besser aussieht. Dem Glauben an sich selbst und er singt von der Hoffnung an die Menschheit. Und so schafft es die Nummer, vielen Menschen in schweren Zeiten wieder Kraft und Stärke zu geben. Adel Tawil mit einem tollen Song.

0: So klingt euer Sommer, so klingt euer Wochenende. Ricky Martin bei Antenne NRW. Die besten Hits aller Zeiten für euch. Guten Morgen. Gestern hatten wir mit bis zu 38 Grad den heißesten Tag der Woche in NRW. Ja, der heutige Tag ist auch nicht ohne, aber dazu müssen wir auch sagen, es könnte heute teils kräftige Schauer und Gewitter mit Starkregen, Hagel und Sturmböen geben. Also passt da auf euch auf. Ansonsten aber auch heute bis 34 Grad möglich. Und jetzt schauen wir heute Morgen mal, was wir denn aus anderen heißen Ländern vielleicht lernen können, also bei diesen Temperaturen. Dominik Schweiger.
1: In Kamerun werden Mangos oder Ananas fertig geschnitten und gekühlt am Straßenrand verkauft. Im Sommer wird außerdem alles nach vorne verlegt. Fitnessstudios sind dann schon ab 4 Uhr geöffnet. Die Spanier legen eine Siesta ein, wenn es am heißesten ist. Dann ist es Zeit für einen Mittagsschlaf, für eine Abkühlung im Wasser oder für eine kalte Suppe. Inder essen auch im Sommer gerne scharf. Dadurch entsteht im Mund eine Phantomhitze. Der Körper bekämpft diese und schraubt dadurch die gesamte Körpertemperatur runter. In Marokko wird heißer Tee serviert. Der Körper braucht den Tee nicht erst aufwärmen, ganz im Gegensatz zu kalten Getränken. Das spart Energie und Schweiß. Minze im Tee kühlt außerdem von innen. Und damit wird sogar die glühende Hitze in der Wüste erträglicher.
0: Dankeschön, Dominik, und euch allen ein tolles Wochenende.
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1: Ich bin Helen Martin. Am 1. September startet das neue Ausbildungsjahr. Wer noch eine Stelle sucht, hat gute Chancen. Rund 162.000 Ausbildungsplätze sind noch unbesetzt, wie die Chefin der Bundesagentur für Arbeit, Nahles, dem Deutschlandfunk gesagt hat. Sie betont, eine Ausbildung lohne sich, auch weil dann die Wahrscheinlichkeit sinke, später mal arbeitslos zu werden. Die Nacht war gut, das sagt der Landrat des Kreises Düren, Nolten. Er meint die Löscharbeiten des wohl größten Waldbrands in der Geschichte von NRW in der Nordeifel. Im Hürtgenwald kämpfen hunderte Feuerwehrleute weiter gegen die Flammen. Dirk Zeitler berichtet.
2: Die Löscharbeiten werden durch Weltkriegsmunition auf dem Gelände erschwert. Auch deshalb kommen zwei Bergepanzer der Bundeswehr zum Einsatz. Sie schlugen in der Nacht weitere Schneisen. Damit soll möglichst verhindert werden, dass das Feuer sich weiter ausbreitet und eventuell auf Gebäude übergreift. Die Feuerwehr stellt sich auf einen tagelangen Einsatz ein.
1: Die Gewerkschaft Erziehung und Wissenschaft fordert besseren Hitzeschutz für Kitas und Horte. GEW-Chefin Finnern hat der Rheinischen Post gesagt, viele Einrichtungen seien baulich nicht auf die Klimakrise vorbereitet. Sie findet, man brauche Sonnenschutz, Trinkwasser und langfristig klimaresiliente Sanierungen. Auch die Krankenhausgewerkschaft verlangt Kühltechnik in Kliniken. Deren Chef Gass beklagt zu wenig Investitionen der Länder. Ein Erdbeben hat in der Nacht die südspanische Provinz Andalusien erschüttert. Das Epizentrum war in der Nähe der Stadt Granada. Die ist bekannt für die mittelalterliche Burg Alhambra. Je nach Institut lag die Stärke des Bebens zwischen 4,9 und 5,2. Informationen zu Schäden oder Verletzten gibt es bisher nicht.
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1: Viel Sonne haben wir gerade noch, von Westen her kommen später vereinzelt Schauer und die können richtig kräftig sein. Auch Gewitter sind mit dabei. Das Ganze bei 29 bis 34 Grad. Morgen regnet es dann wieder weniger, nur ganz im Süden gibt es vor allem am Nachmittag einzelne Schauer und Gewitter. Dazu gehen die Temperaturen ein bisschen runter auf 23 bis 27 Grad.
3: Jetzt das Aktuellste aus der Antenne NRW Verkehrszentrale. A2 Hannover Richtung Dortmund. Im Bereich Kamener Kreuz steht ein defektes Fahrzeug. Auch auf der A4 Köln Richtung Herlen-Aachen im Bereich Kreuz-Kerpen gibt es ein defektes Fahrzeug. Auf der A1 Köln Richtung Dortmund zwischen Hagen-Nord und Schwerte steht ihr wegen eines Unfalls im Baustellenbereich rund 20 Minuten länger. Auf der A61 Venlo Richtung Mönchengladbach zwischen Viersen und dem Kreuz Mönchengladbach plant etwa 17 Minuten mehr ein. Habt ihr mehr entdeckt, dann gebt gern Bescheid per WhatsApp an die 0160 339 7000.
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4: Guten Morgen, schönen Start euch in den Samstag. Und an diesem Samstag wollen wir mal eins festhalten, Avocados sind scheißgefährlich. Ja, wieso? Bitte passt auf euch auf. Avocados sind scheißgefährlich. Warum genau und was ihr ab sofort dringend beachten solltet, darüber quatschen wir heute Morgen bei mir in der Sendung und zwar in circa 10 Minuten. Kommt gut rein ins Wochenende.
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vielleicht war ich in die früher auch mal verschossen. Shania Twain bei Antenne NRW. Die besten Hits aller Zeiten für euch. Wunderschönen guten Morgen. Lou Bega hört ihr gleich bei uns. Mambo Number 5. Freunde, bitte, bitte, bitte passt auf euch auf. Ich sag's ganz ehrlich heute Morgen. Avocados sind scheißgefährlich. Diagnose: Avocado-Hand. Die Uniklinik Schleswig-Holstein hat sich gemeldet und warnt gerade, es gibt immer mehr Fälle der sogenannten Avocado-Hand. Sowas steckt dahinter. Ja, oft passiert es, wenn die Avocado in der schwächeren Hand gehalten wird. Bei mir ist es die linke. Dann wird die Avocado eingeschnitten oder es wird versucht, den Kern mit dem Messer irgendwie rauszukriegen und zack, rutscht man ab. Und dann könnt ihr euch vorstellen, was alles so mit der Hand passieren kann. Allein die Uniklinik Schleswig-Holstein hat von Anfang 2020 bis Mitte dieses Jahres 80 Avocado-Hände behandelt. 80. So, hier zwei Tipps des Klinikums, damit ihr eure Hände noch ein bisschen länger habt. Avocado beim Halbieren nicht in der Hand halten, sondern auf ein Schneidebrett legen und dann den Kern vor allem nicht mit einem Messer, sondern bitte mit einem Löffel rausholen. Okay, haben wir das geklärt? So, und die Moral von der Geschichte? Halt die Avocado beim Schneiden nicht in der Hand, sonst gibt's fiese Blutspritzer an der weißen Wand. So, schönen Start in den Tag euch. 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

0: mit Foreigner in den Samstag. Antenne NRW ist hier, wir haben die besten Hits aller Zeiten. Guten Morgen, noch mehr Hits gleich schon. Unter anderem von Real Life, Send Me an Angel. Und davor hört ihr gleich noch Kim Wilde bei uns.
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0: Na dann lasst uns doch mal schauen, was an diesem Wochenende los ist in NRW. In Aachen läuft ja noch bis kommende Woche Sonntag die Reit-WM. Da werden insgesamt bis zu 500.000 Besucher und Besucherinnen erwartet. Anderes Groß-Event in Düsseldorf, da läuft die Flag-Football-Weltmeisterschaft. Ja, zusammengefasst kann man sagen, eigentlich wie American Football, nur ohne Körperkontakt. Die Flag-Football-WM läuft noch bis morgen und damit ist ja schon mal gut was los in NRW, aber das war's noch nicht. Kleines Kirmes-Update für euch, das große Finale der Kranker Kirmes in Herne steht an, die läuft noch bis morgen. Der Sommerband in Aachen läuft auch noch und neu dabei seit gestern die Winterberger Kirmes und die Maria Himmelfahrts Kirmes in Warendorf. Außerdem startet heute die Wendener Kirmes. Viel Spaß, wenn ihr da irgendwo vorbeischaut. Was haben wir noch? In Dorsten läuft heute und morgen noch die Bierbörse auf dem Zechengelände Fürst Leopold, täglich von 15 bis 23 Uhr. Da sage ich doch mal Prost. Und in Warburg ist Stadtfest, also genauer gesagt muss man sagen, Kelkenfest angesagt. Heißt, einige Warburgerinnen und Warburger werden an diesem Wochenende auch wieder in mittelalterlichen Kostümen durch die Stadt ziehen. Das Kelkenfest in Warburg geht ebenfalls noch heute und morgen. Also ganz egal, was ihr macht, habt ein großartiges Wochenende.
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1: Viel Sonne haben wir gerade noch. Von Westen her kommen später vereinzelt Schauer und die können richtig kräftig sein. Auch Gewitter sind mit dabei. Das Ganze bei 29 bis 34 Grad. Morgen regnet es dann wieder weniger. Nur ganz im Süden gibt es vor allem am Nachmittag einzelne Schauer und Gewitter. Dazu gehen die Temperaturen ein bisschen runter auf 23 bis 27 Grad.
2: Jetzt das Aktuellste aus der Antenne NRW Verkehrszentrale. A2 Hannover Richtung Dortmund. Im Bereich Kamener Kreuz steht ein defektes Fahrzeug. Auch auf der A4 Köln Richtung Herlen-Aachen im Bereich Kreuz-Kerpen gibt es ein defektes Fahrzeug. Auf der A1 Köln Richtung Dortmund zwischen Hagen-Nord und Schwerte steht ihr wegen eines Unfalls im Baustellenbereich rund 20 Minuten länger. Auf der A61 Venlo Richtung Mönchengladbach zwischen Viersen und dem Kreuz Mönchengladbach plant etwa 17 Minuten mehr ein. Habt ihr mehr entdeckt? Dann gebt gern Bescheid per WhatsApp an die 0160 339 7000.
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0: Wochenende bei Antenne NRW, Mike and the Mechanics, another cup of coffee. Das sind die besten Hits aller Zeiten für euch. Schön, dass ihr dabei seid.
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0: Heute Morgen besprechen wir eine skurrile Situation, die viele von euch ganz sicher schon erlebt haben. Und ich möchte heute Morgen von euch wissen, ist das okay oder nicht? Das diskutieren wir jede Woche an dieser Stelle. Immer wieder kommt's vor, dass der Bus oder die Bahn fast komplett leer ist und dann passiert es. Ich würde gern von euch wissen, ist es okay, sich den Sitzplatz neben dieser einen Person in der Bahn auszusuchen? Obwohl sonst eigentlich alles frei ist. Bettina hat sich schon reingemeldet.
2: Ich persönlich finde es eher unangenehm, wenn alles frei ist und sich dann einer direkt neben mich setzt. Also dann muss es wirklich schon ein echter Hottie sein und irgendwas besonders Leckeres, wo man sagt, oh wow, toll, ja. Aber ansonsten möchte ich nicht neben irgendjemanden sitzen. Ja. Wenn alles frei ist.
0: So, das ist deutlich, aber passt auf, Bettina hat noch nachgelegt.
2: Ich könnte mir sogar vorstellen, dass ich einfach aus Protest wirklich dann aufstehen würde und einen anderen Platz nehmen würde, wenn sich da jemand direkt neben mich setzt. Ich finde das eher unangenehm.
0: Dankeschön, Bettina. Ja, und Laura klingt irgendwie auch nicht so begeistert.
3: Ich habe das nicht so gerne. Also wirklich, wenn der Bus halb leer ist, Leute, das muss wirklich nicht sein. Dann lieber die Privatsphäre mehr oder weniger lassen. Ich will das dann auch selber nicht, muss ich ganz ehrlich sagen. Ich suche mir dann schon Platz, wo ich jetzt nicht unbedingt mit einer fremden Person kuscheln muss, weil ich das selber nicht mag.
0: Schön ausgedrückt. Dankeschön, Laura. Aber das Ding ist ja, es passiert ja immer wieder. Deswegen die Frage an euch, ist es okay, sich den Sitzplatz neben dieser einen Person im Bus oder in der Bahn auszusuchen, obwohl sonst eigentlich alles frei ist? Eure Meinung gerne via WhatsApp 0160 339 7000. 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Schönen Start in den Samstag euch.

0: Schönes Wochenende euch mit Earth, Wind and Fire bei Antenne NRW. Die besten Hits aller Zeiten für euch. Ich bin Marc Neugebauer. Schönen guten Morgen. Helmpflicht, ja oder nein? Darüber diskutiert auch Nordrhein-Westfalen heute Morgen. Nachdem es immer mehr Unfälle mit E-Scootern gibt, reagiert Paris. Ab sofort muss in Paris ein Helm getragen werden, wenn man mit dem E-Scooter unterwegs ist. Also da gibt's jetzt eine Helmpflicht. Wer das nicht tut und erwischt wird, zahlt 135 Euro Strafe. So, jetzt ist die Frage an euch, was sagt ihr? Sollte es diese Regelung auch bei uns geben? Nicole hat sich reingemeldet.
1: Ja, ich bin da absolut für. Sofort. Die Jungs und Mädels auf diesen E-Scootern haben absolut keine Knautschzone. Wenn die erwischt werden und die Dinger sind unfassbar schnell, dann ist da so ziemlich alles Matsch, was da drauf ist. Motorradfahrer müssen in der Helmpflicht sein, Autofahrer müssen angeschnallt sein. Diese E-Scooter sind unfassbar schnell und ja, sofort. Bitte eine Geldstrafe, bin ich sofort dabei.
0: Danke dir, Nicole. So, was sagten ihr? In Paris gibt es jetzt eine Helmpflicht für E-Scooter-Fahrer und Fahrerinnen. Sollte es das auch bei uns geben? WhatsApp an die 0160 339 7000 oder ihr ruft an, quatscht mir auf die Mailbox. Das wäre dann die 0800 339 7000.
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1: Ich bin Helen Martin. Im Kampf gegen den großen Waldbrand im Hüttgenwald in der Eifel sind seit dem Morgen wieder Löschhubschrauber im Einsatz. Bislang konnten die Helfer verhindern, dass sich das Feuer weiter ausbreitet. Thomas Bremser berichtet.
2: Die Menschen in der Ortsgemeinde Gai können etwas aufatmen. Der Landrat spricht von einer guten Nacht. Es habe sehr gute Fortschritte gegeben und es stehe auch keine riesige Rauchsäule mehr über dem Hürtgenwald. Allerdings dürfen die 1400 Rettungskräfte auch heute nicht mit Regen rechnen. Es zieht sogar Wind auf. Wie sich das auf die Lage auswirkt, ist noch unklar.
1: Bei einem schweren Erdbeben vor der indonesischen Insel Flores sind mindestens 20 Menschen ums Leben gekommen. 6 weitere wurden teils schwer verletzt, außerdem werden noch Menschen vermisst. Das Beben hatte eine Stärke von 7,7. Die Behörden hatten kurzzeitig auch vor einem Tsunami gewarnt, die Warnung später aber wieder aufgehoben. Der Drogenbeauftragte der Bundesregierung, Streeck, will, dass die geplante Erhöhung der Tabaksteuer deutlich höher ausfällt als vorgesehen. Der Rheinischen Post hatte CDU-Politiker gesagt, es sei nachgewiesen, dass es gesundheitlich sinnvoller ist, wenn Raucher auch wirklich spüren, dass Zigaretten teurer werden. Die Bundesregierung plant bislang 40 Cent mehr pro Zigarettenpackung und Jahr bis 2030. 3 Wochen nach dem islamistischen Terroranschlag auf den Berliner CSD ist in der Bundeshauptstadt heute wieder eine Großveranstaltung. Zur Technoparade Rave the Planet werden Zehntausende Menschen erwartet. Die Partydemo ist zwischen dem Brandenburger Tor und der Siegessäule, also ganz in der Nähe des Tatorts des CSD-Anschlags. Die Polizei hat ihre Sicherheitsvorkehrungen erhöht, zum Beispiel durch zusätzliche Hubschrauber, Drohnen und mehr Polizisten.
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1: Viel Sonne haben wir gerade noch. Von Westen her kommen später vereinzelt Schauer und die können richtig kräftig sein. Auch Gewitter sind mit dabei. Das Ganze bei 29 bis 34 Grad. Morgen regnet es dann wieder weniger. Nur ganz im Süden gibt es vor allem am Nachmittag einzelne Schauer und Gewitter. Dazu gehen die Temperaturen ein bisschen runter auf 23 bis 27 Grad.
3: Jetzt das Aktuellste aus der Antenne NRW Verkehrszentrale. Vorsicht auf der A1 Köln Richtung Euskirchen zwischen Kreuz Köln Nord und Köln Bocklemünd. Da ist eine Unfallstelle auf dem Standstreifen noch nicht gesichert. Auf der A1 Köln Richtung Dortmund zwischen Hagen Nord und Schwerte steht ihr im Baustellenbereich nach einem Unfall. Plant hier etwa 11 Minuten mehr ein. Auf der A1 Hansa-Linie Osnabrück Richtung Bremen zwischen Osnabrück-Hafen und Osnabrück-Nord stockt es auf 3 Kilometern. Ihr braucht mindestens 8 Minuten länger. Auf der A3 Köln Richtung Oberhausen zwischen Duisburg-Wedau und Kreuz-Kaiserberg kommt ihr nur langsam voran. Das dauert ungefähr 6 Minuten länger. Habt ihr mehr entdeckt? Dann gebt gern Bescheid per WhatsApp an die 0100 60 339 7000.
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5: Kurz nach 11 ist es. Schönen Samstag euch. Vielleicht gerade auf dem Weg zum Einkaufen. Dann freue ich mich, dass ich bei euch sein darf. Für euch gibt's zum Start in den Tag die besten Hits aller Zeiten gleich. Status Quo, whatever you want. Und davor jetzt Ace of Base. Danke euch fürs Einschalten.
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0: Schönen Samstag euch allen. Hier ist Antenne NRW mit den besten Hits aller Zeiten. Gleich noch viel mehr davon. Von Dermot Kennedy zum Beispiel oder davor noch Depeche Mode. Ich bin ein bisschen sehr verwundert an diesem Morgen. Ich habe heute Morgen gelernt, Antenne NRW läuft via DAB Plus nicht nur in Nordrhein-Westfalen. Katja hört mit der gesamten Family aus dem Urlaub zu, auch via DAB Plus. Und das ist alles ein bisschen seltsam. Katja, sag mal, woher hört ihr zu?
1: Aus Bosnien. Wir sind gerade in Bihać im Urlaub und wir haben hier keinen Empfang von deutschen Sendern. Der einzige Sender, den wir im Auto empfangen, ist Antenne NRW. Und den hören wir jetzt immer, wenn wir unterwegs sind.
0: Das ist ja Wahnsinn. Ich habe keine Ahnung, wie das technisch möglich ist, aber es ist ja großartig.
1: Ja, das ist der einzige Sender, also der ist zwischendurch an der Grenze mal kurz weg gewesen für 5 Minuten. Da haben wir schon gedacht, oh nein, jetzt haben wir gar keinen deutschen Sender mehr. Aber sobald wir über die Grenze waren, lief wieder alles und seitdem hören wir den und der läuft 1A als einziger Sender, weil sonst kriegen wir nur bosnische Sender rein. Und ja, den hören wir jetzt die ganze Zeit und kriegen dann auch die gute Musik, die wir so gewohnt sind.
0: Aber jetzt mal ganz ehrlich, jetzt wo ihr Urlaub habt, wollt ihr euch nicht vielleicht auch mal lieber ein bisschen von mir erholen?
1: Nee, wir sind eigentlich ganz froh, dass wir halt irgendwas mitgebracht haben aus Deutschland, was wir hier hören können, weil die Musik ist, wie gesagt, sehr gewöhnungsbedürftig. Also diese bosnische Musik, die ist ja sehr so folkloremäßig und deshalb sind wir da ganz froh, dass wir so ein bisschen gute Musik hören können hier.
0: Ihr seid mega. Hey, habt noch einen großartigen Urlaub und vielen Dank fürs Antenne NRW hören, auch in Bosnien-Herzegowina.
1: Ja, sehr gerne, wir freuen uns.
0: Ja, und sagt ihr auch mal, hört ihr vielleicht auch gerade aus dem Urlaub zu? Schickt mal eine WhatsApp rein, 0160-339-7000 und denkt dran, Antenne NRW auf jeden Fall. Überall, kostenlos, auch über unsere Antenne NRW App.

0: So klingen sie, die besten Hits aller Zeiten, hier bei Antenne NRW mit Dermot Kennedy. Ich bin Marc Neugebauer, schönes Wochenende euch allen. Und wenn du nicht artig bist, dann dreht der Pilot um und fliegt zurück. So, dieser Satz erinnert an viele Eltern auf dem Weg in den Urlaub und, das muss man auch sagen, an das Back-to-Life-Programm von Michael Mittermeier damals. Na, erinnert sich jemand? So, egal, um was es geht. Der Pilot hat tatsächlich umgedreht. Er ist kurz vor dem Start wieder zurück zum Terminal gefahren. Folgendes ist passiert: Es wäre ein Flug gewesen von Victoria nach Toronto. Ein Kind wollte sich einfach nicht anschnallen. Da war nichts zu machen. Ja, Ende der Geschichte. Sicherheitsrisiko natürlich zu groß. Die Familie musste aussteigen, Gepäck musste raus. Und weil das dann alles zu lange gedauert hat, doof auch für die anderen Fluggäste, der Flug musste gestrichen werden und wurde auf den nächsten Tag verschoben. Deswegen, ich sag's nochmal, liebe Kinder, falls ihr das heute Morgen hört, seid artig, sonst dreht der Pilot um und fliegt zurück. Jawohl.
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1: Viel Sonne haben wir gerade noch. Von Westen her kommen später vereinzelt Schauer und die können richtig kräftig sein. Auch Gewitter sind mit dabei. Das Ganze bei 29 bis 34 Grad. Morgen regnet es dann wieder weniger. Nur ganz im Süden gibt es vor allem am Nachmittag einzelne Schauer und Gewitter. Dazu gehen die Temperaturen ein bisschen runter auf 23 bis 27 Grad.
2: Jetzt das Aktuellste aus der Antenne NRW Verkehrszentrale. Vorsicht auf der A1 Köln Richtung Euskirchen zwischen Kreuz Köln Nord und Köln Bocklemünd. Da ist eine Unfallstelle auf dem Standstreifen noch nicht gesichert. Auf der A1 Köln Richtung Dortmund zwischen Hagen Nord und Schwerte steht ihr im Baustellenbereich nach einem Unfall, plant hier etwa 11 Minuten mehr ein. Auf der A1 Hansa-Linie Osnabrück Richtung Bremen zwischen Osnabrück-Hafen und Osnabrück-Nord stockt es auf 3 Kilometern. Ihr braucht mindestens 8 Minuten länger. Auf der A3 Köln Richtung Oberhausen zwischen Duisburg-Wedau und Kreuz-Kaiserberg kommt ihr nur langsam voran. Das dauert ungefähr 6 Minuten länger. Habt ihr mehr entdeckt? Dann gebt gern Bescheid per WhatsApp an die 0100 60 339 7000.
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0: Modern Talking bei Antenne NRW. Brother Louis, das sind die besten Hits aller Zeiten für euch. Schön, dass ihr eingeschaltet habt.
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0: Meine Zahl der Woche ist die 200, weil ich allergrößten Respekt davor habe, was Extremschwimmerin Nathalie Pohl da geleistet hat. Es ist wirklich Wahnsinn. Von Dienstag bis gestern ist sie innerhalb von 4 Tagen 200 Kilometer von Frankfurt bis nach Köln geschwommen. Es klingt so völlig surreal, wenn man es ausspricht. Um kurz vor 16 Uhr ist sie gestern in Köln angekommen. Unterwegs wollte Nathalie Pohl möglichst viel Geld für Schwimmprojekte und eine Schwimmausbildung für Kids sammeln, denn sie will darauf aufmerksam machen, dass zu viele Kinder einfach nicht schwimmen können. Und was soll ich sagen? Da ist ordentlich was zusammengekommen. 616.000 Euro für den guten Zweck. Danke an Nathalie Pohl, meinen wirklich allergrößten Respekt. Und ja, ich meine, ich bin froh, wenn ich 2 Bahnen schaffe im Freibad und sie schwimmt einfach mal 200 Kilometer durch Main und Rhein. Krass. Deswegen die 200, meine Zahl der Woche.
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0: Ich liebe diesen Hit. The Rembrandts, I'll Be There For You. Hier ist Antenne NRW. Wir haben die besten Hits aller Zeiten für euch. Am vergangenen Sonntag wäre sie 63 Jahre alt geworden. Whitney Houston hatte am Wochenende Geburtstag. Leider ist sie ja schon 2012 im Alter von 48 Jahren gestorben. Jetzt gibt's Whitney Houston bald fürs Kinderzimmer oder ja, vielleicht eher zum Sammeln fürs Regal im Wohnzimmer, denn Whitney Houston wird's als Barbie-Puppe geben. Man kann sie für 67 Euro schon vorbestellen. Whitney Houston komplett im 80er-Style mit lockigem Haar, lila Kleid, Top-Make-up und bunten Ohrringen. Also wenn ihr diese Whitney Houston Barbie heute Morgen mal sehen wollt, schickt mir einfach eine WhatsApp, schicke ich euch mal zu. 0160 339 7000 und euch allen einen schönen Start in diesen Samstag.
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1: Ich bin Helen Martin.
2: Die Zahl der Hitzetoten in Deutschland könnte höher sein als bisher angenommen. Das hat der Geschäftsführer der Vereinigung für Intensiv- und Notfallmedizin Jan Senz den Funke-Zeitungen gesagt. Das Robert-Koch-Institut geht von 12.500 Hitzetoten bislang aus. Jan Senz hält das aber für zu niedrig, zum Beispiel weil viele Todesfälle nicht hitzebedingt erfasst werden würden. Ein mittelschweres Erdbeben hat in der Nacht den Süden Spaniens erschüttert. Das Epizentrum liegt am Rand der historisch bedeutenden Stadt Granada. Diana Kramer hat die Einzelheiten.
3: Mitten in der Nacht wurde die beliebte spanische Ferienregion von dem Beben erschüttert. Über Verletzte ist bislang nichts bekannt. Es gab aber Steinschläge und Schäden an mehreren Gebäuden. Ein deutlich stärkeres Beben traf die Küste vor der indonesischen Urlaubsinsel Flores. Dort kamen laut Behörden mindestens 20 Menschen ums Leben. In den Trümmern eingestürzter Häuser wird noch nach Verschütteten gesucht.
2: In mehreren Teilen von Deutschland wüten aktuell Waldbrände. Grünen-Chef Banaschak hat der Bundesregierung deshalb ignorante Realitätsverweigerung in der Klimapolitik vorgeworfen. Die Klimakrise sei kein abstraktes Zukunftsszenario, sondern bittere Realität, hat Banaschak der Rheinischen Post gesagt. Er fordert, Klimaschutz und Klimaanpassung ins Grundgesetz aufzunehmen. Bauarbeiter renovieren einen Keller und finden auf einmal Gold im Wert von 9 Millionen Euro. Genau das ist in Belgien passiert. Laut Polizei handelte es sich um ungefähr 50 Goldbarren und viele Goldmünzen. Belgische Medien berichten, dass der Goldschatz im Haus einer Wohltätigkeitsorganisation in den Kellerwänden eingemauert war. Woher das Gold kommt, ist bisher unklar.
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2: Meistens knallt wieder die Sonne runter, von Westen her kommen später aber vereinzelt Schauer und die können richtig kräftig sein. Auch Gewitter sind mit dabei. Das Ganze bei 29 bis 34 Grad. Morgen regnet es dann nur ganz im Süden, manchmal gewittert es auch. Dazu gehen die Temperaturen ein bisschen runter auf 23 bis 27 Grad.
4: Jetzt das Aktuellste aus der Antenne NRW Verkehrszentrale. A46 Heinsberg Richtung Düsseldorf. Zwischen Dreieck Mönchengladbach-Wahnlo und Jüchen gibt es eine ungesicherte Unfallstelle. Auf der A1 Münster Richtung Osnabrück zwischen Münster Nord und Greven hat es gekracht. Auch hier ist noch nichts abgesichert. Auf der A1 Münster Richtung Osnabrück zwischen Münster Nord und Greven steht ihr dazu 21 Minuten plus. Auf der A1 Osnabrück Richtung Münster zwischen Flughafen Münster-Osnabrück und Münster-Nord braucht ihr etwa 9 Minuten länger. Auch auf der A40 Essen Richtung Dortmund zwischen Dreieck Bochum-West und Bochum-Harpen dauert es ungefähr 9 Minuten länger. Habt ihr mehr entdeckt? Dann gebt gern Bescheid per WhatsApp an die 0160 339 7000.
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6: Wann hat es bei euch das letzte Mal gefunkt? Und vor allem, wie habt ihr das bemerkt? Im nächsten Song geht's genau um einen solchen Moment, in dem sich zwei Menschen treffen und kennenlernen. Just an Illusion von Imagination. Der Ratschlag im Text: Lasst euch nicht ablenken von Äußerlichkeiten und Erwartungen, sondern versucht zu spüren, ob da Magic in the Air ist, also Magie in der Luft liegt. In der Theorie habe ich das verstanden, aber naja, klappt trotzdem nicht wirklich bei mir. Grüße gehen damit mal raus an alle Mitsingles in Nordrhein-Westfalen. Gerne melden. Jedenfalls jetzt eine coole Nummer zum Einstieg ins Wochenende. 1982 erschienen mit Handclaps und Funky Bassline. Jede Menge Disco-Elemente drin, die noch ergänzt werden von Synthesizern. Imagination, Just an Illusion. War übrigens nirgendwo so erfolgreich wie in Deutschland. Satte 29 Wochen in den Charts. Einer der besten Hits aller Zeiten bei Antenne NRW. Ich bin Marc Moosbrugger und die Nummer bringt doch die Vibes von einem freien Samstagmittag 1:1 durchs Radio direkt zu euch ins Auto.

Schöne Mittagszeit euch am Samstag hier bei uns bei Antenne NRW. Die beiden Herren von Los del Rio, die sind sowas wie die spanische Antwort auf die Amigos. Rafael und Antonio stammen aus der Nähe von Sevilla und machen schon seit Mitte der 60er Jahre gemeinsam Musik. Nicht nur in Spanien, sondern auch in Südamerika. Als sie 1992 Konzerte in Venezuela gegeben haben, da wurden die beiden zu einer rauschenden Party eingeladen, die ihr Leben verändern sollte. Alles, was Rang und Namen hatte in Venezuela, war damals mit von der Partie. Sogar der damalige Präsident Perez hat sich die Ehre gegeben. Und die Flamenco-Tänzerin Diana Patricia Cubillan Herrera. Und die hat mit einer kleinen Tanzeinlage die beiden Gäste aus Spanien mächtig ins Staunen gebracht. So sehr, dass sich Rafael und Antonio spontan zu der Musik einen frechen Text ausgedacht und ihn lauthals gesungen haben. Und das war die Geburtsstunde von Macarena. Die von Los del Rio besungene Dame hatte es faustdick hinter den Ohren. Denn die Frau im Song hat Beziehungsprobleme mit ihrem Freund. Der ist gerade nicht in der Stadt und drum möchte sie sich als Ablenkung mit zwei Herren vergnügen und einige jüngere Typen aufreißen. Diese Platte jedenfalls haben drei junge, hippe amerikanische Musikproduzenten entdeckt. Den hat Macarena als Ohrwurm so gut gefallen und sie haben ihn dann noch disco-tauglich gemacht. Die tapsig wirkenden Sänger Rafael und Antonio haben für den Videoclip ein paar Bademodenmodels an die Seite gekriegt und fertig war der Sommererfolg des Jahres 1996. Einer der besten Hits aller Zeiten bei Antenne NRW, Los del Rio, Macarena. Und dazu schmeckt jetzt ein erfrischender Eiskaffee richtig lecker.

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1: Meistens knallt wieder die Sonne runter, von Westen her kommen später aber vereinzelt Schauer und die können richtig kräftig sein. Auch Gewitter sind mit dabei. Das Ganze bei 29 bis 34 Grad. Morgen regnet es da nur ganz im Süden, manchmal gewittert es auch. Dazu gehen die Temperaturen ein bisschen runter auf 23 bis 27 Grad.
2: Jetzt das Aktuellste aus der Antenne NRW Verkehrszentrale. A46 Heinsberg Richtung Düsseldorf. Zwischen Dreieck Mönchengladbach-Wahnloh und Jüchen gibt es eine ungesicherte Unfallstelle. Auf der A1 Münster Richtung Osnabrück zwischen Münster-Nord und Greven hat es gekracht. Auch hier ist noch nichts abgesichert. Auf der A1 Münster Richtung Osnabrück zwischen Münster-Nord und Greven steht ihr dazu 21 Minuten plus. Auf der A1 Osnabrück Richtung Münster zwischen Flughafen Münster-Osnabrück und Münster-Nord braucht ihr etwa 9 Minuten länger. Auch auf der A40 Essen Richtung Dortmund zwischen Dreieck Bochum-West und Bochum-Harpen dauert es ungefähr 9 Minuten länger. Habt ihr mehr entdeckt? Dann gebt gern Bescheid per WhatsApp an die 0160 339 7000.
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0: herrlicher ABBA-Klassiker für euch zur Mittagszeit. Das sind die besten Hits aller Zeiten. Ava Max macht sie schon startklar mit ihrem Dance-Pop-Knüller Kings and Queens. Jetzt freuen wir uns aber erstmal auf die letzten 14 Tage Urlaub.
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1: Ich bin Helen Martin. Sowohl die spanischen als auch die marokkanischen Sicherheitsbehörden sind in Alarmbereitschaft. In sozialen Medien kursieren wieder Inhalte, die Migranten dazu aufrufen, die Grenze zur spanischen Exklave Ceuta in Nordafrika zu überqueren. Vor allem Marokko hat deshalb seine Sicherheitsvorkehrungen deutlich verstärkt. Die Behörden wollen verhindern, dass sich die Ereignisse von Ende Juli wiederholen. Da hatten zehntausende Menschen versucht, nach Ceuta und damit in die EU zu kommen. Die Feuerwehr in der Eifel ist sehr zufrieden damit, wie die Löscharbeiten beim Waldbrand im Hürtgenwald laufen. Jetzt hängt viel davon ab, wie das Wetter wird. Böiger Wind könnte den Einsatz erschweren. Mehr dazu von Thomas Bremser.
2: Mehrere Löschhubschrauber und Wasserwerfer sind im Einsatz. Auch Landwirte helfen, Wasser ranzuschaffen. Die Feuerwehr geht davon aus, dass sie noch mehrere Tage im Einsatz sein wird. Am Nachmittag will sich NRW-Ministerpräsident Wüst ein Bild von der Lage machen. Er will auch den derzeit 1400 Rettungskräften danken, die im Einsatz sind.
1: Immer wieder wird ja über ein mögliches Social-Media-Verbot für Kinder und Jugendliche diskutiert. Der Suchtbeauftragte der Bundesregierung, Streeck, hat gefordert, dass solche Beschränkungen zeitnah kommen. Der Rheinischen Post hat der CDU-Politiker gesagt, dass Kinder unter 13 Jahren Social Media künftig nicht mehr allein nutzen dürfen sollen. Ausnahmen soll es für kindgerechte Angebote oder mit Elternbegleitung geben. Für ältere Jugendliche soll es abgestufte Regeln geben. Seit über einer Woche gibt's am Flughafen von Catania auf Sizilien Einschränkungen, weil der Vulkan Ätna Asche und Lava spuckt. Jetzt macht der Flughafenbetreiber aber vorsichtig Hoffnung, weil die Warnstufe von Rot auf Orange runtergestuft wurde. Noch bis 14 Uhr startet oder landet kein Flugzeug. Wie es danach weitergeht, ist noch offen.
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1: Meistens knallt wieder die Sonne runter, von Westen her kommen später aber vereinzelt Schauer und die können richtig kräftig sein. Auch Gewitter sind mit dabei. Das Ganze bei 29 bis 34 Grad. Morgen regnet es dann nur ganz im Süden, manchmal gewittert es auch. Dazu gehen die Temperaturen ein bisschen runter auf 23 bis 27 Grad.
3: Jetzt das Aktuellste aus der Antenne NRW Verkehrszentrale. Auf der A44 Mönchengladbach Richtung Aachen zwischen Kreuzholz und Dreieck Jackerath gibt es nach einem Unfall Probleme bei der Aufnahme, da braucht ihr mindestens eine Stunde länger. Auch die A40 Essen Richtung Dortmund ist dicht, zwischen Dreieck Bochum West und Bochum Hapen braucht ihr rund 11 Minuten mehr. Auf der A3 Frankfurt Richtung Köln zwischen Siebengebirge und Kreuz Bonn-Siegburg plant etwa 10 Minuten länger ein. Auf der A1 Osnabrück Richtung Münster zwischen Flughafen Münster-Osnabrück und Münster-Nord dauert es ungefähr 7 Minuten länger. Habt ihr mehr entdeckt, dann gebt gern Bescheid per WhatsApp an die 0100 60 339 7000.
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5: Nichts tun zu können, während der andere leidet. Dieser entsetzliche Schmerz, den man spürt, wenn man diesen einen Menschen so unendlich vermisst und nicht weiß, wie es weitergeht. Genau das hat die Sängerin Tracy Thorn durchgemacht, als ihr Freund und Bandkollege Ben wochenlang ins Krankenhaus gewesen ist. Keiner hat gewusst, wann er wieder gesund wird. Und diese Ungewissheit hat Tracy verzweifeln lassen. Sie hat kaum noch schlafen können. Doch aus diesem Gefühl heraus hat sie angefangen zu schreiben. Nach 10 Wochen im Krankenhaus konnte Ben endlich wieder nach Hause. Und Tracy hat ihm dann den Song vorgesungen, an dem sie geschrieben hatte, während es ihm so schlecht gegangen ist. Ja, und kurze Zeit später haben sie ihn veröffentlicht. Allerdings ist der Erfolg ausgeblieben. Erst ein kleiner Remix auf dem neuen Album hat den Song weltweit durch die Decke gehen lassen. Zum Glück! Den habe ich damals rauf und runter gehört. Hier sind Everything But The Girl mit Missing, einem der besten Hits aller Zeiten bei Antenne NRW. Ich bin Marc Moosbrugger und wenn ihr noch zu Hause an den Wäscheberg ran müsst, bei mir ist es immer so, wenn man sich mal überwunden hat und anfängt, dann geht's irgendwann leicht von der Hand.

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1: Hier ist das Wochenende bei Antenne NRW. Bei manchen Songs hat es ja ein bisschen länger gedauert, bis sie endlich mal richtig erfolgreich geworden sind. Der nächste, der war so ein hoffnungsloser Fall am Anfang. Aber im Laufe der Zeit hat er ordentlich Fahrt aufgenommen.

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1: Meistens knallt wieder die Sonne runter, von Westen her kommen später aber vereinzelt Schauer und die können richtig kräftig sein. Auch Gewitter sind mit dabei. Das Ganze bei 29 bis 34 Grad. Morgen regnet es dann nur ganz im Süden, manchmal gewittert es auch. Dazu gehen die Temperaturen ein bisschen runter auf 23 bis 27 Grad.
2: Jetzt das Aktuellste aus der Antenne NRW Verkehrszentrale. Auf der A44 Mönchengladbach Richtung Aachen zwischen Kreuzholz und Dreieck Jackerath gibt es nach einem Unfall Probleme bei der Aufnahme. Da braucht ihr mindestens eine Stunde länger. Auch die A40 Essen Richtung Dortmund ist dicht. Zwischen Dreieck Bochum West und Bochum Hapen braucht ihr rund 11 Minuten mehr. Auf der A3 Frankfurt Richtung Köln zwischen Siebengebirge und Kreuz Bonn-Siegburg plant etwa 10 Minuten länger ein. Auf der A1 Osnabrück Richtung Münster zwischen Flughafen Münster-Osnabrück und Münster-Nord dauert es ungefähr 7 Minuten länger. Habt ihr mehr entdeckt, dann gebt gern Bescheid per WhatsApp an die 0100 60 339 7000.
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1: Ich bin Stefan Schütz. Temperaturen von teilweise bis zu 39 Grad. Seit Tagen hat die Hitzewelle Deutschland fest im Griff und darunter leiden vor allem alte Menschen. Die Gewerkschaft Verdi hat über 300 Pflegekräfte in Seniorenheimen befragt. Die berichten von Temperaturen von bis zu 45 Grad in den Einrichtungen. Teilweise hat das befragte Personal auch berichtet, dass die Hitze zu Kreislaufzusammenbrüchen, Dehydrierung und auch Todesfällen geführt hat. Am 1. September startet das neue Ausbildungsjahr und wer noch eine Stelle sucht, hat gute Chancen. Rund 162.000 Ausbildungsplätze sind aktuell unbesetzt, wie die Chefin der Bundesagentur für Arbeit Nahles dem Deutschlandfunk gesagt hat. Sie betont, eine Ausbildung lohne sich, auch weil dann die Wahrscheinlichkeit sinke, später arbeitslos zu werden. Nahles ist allerdings auch beunruhigt, weil immer weniger Betriebe Ausbildungsplätze anbieten. Die auf Sizilien gestrandeten Urlauber hoffen, dass sie die Insel bald verlassen können. Heute soll der Flugbetrieb am Airport Catania wieder aufgenommen werden. Offen ist, in welchem Umfang. Vorher wurde wegen des Ausbruchs des Vulkans Ätna die Warnstufe von Rot auf Orange herabgestuft. Passagiere sollen sich bei ihren Fluggesellschaften informieren, bevor sie zum Flughafen fahren. In rund 2,5 Wochen beginnt die Fußball-Bundesliga. Davor steht der Franz-Beckenbauer-Supercup an. Da muss der FC Bayern in Dortmund ran. Heute testen die Münchner gegen Leipzig. Fabian Schaffer hat die Details.
2: Dabei kommt es zum Wiedersehen mit einem alten Bekannten. RB-Coach Martin de Michelis trug zwischen 2003 und 2011 das Trikot der Münchner. Von bislang 25 Aufeinandertreffen gewannen die Bayern 15 gegen die Sachsen. Dreimal konnte RB siegen. Wer diesmal die Nase vorne hat, entscheidet sich ab 15.30 Uhr. Da ist Anstoß in München.
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1: Meistens knallt wieder die Sonne runter, von Westen her kommen später aber vereinzelt Schauer und die können richtig kräftig sein. Auch Gewitter sind mit dabei, das Ganze bei 29 bis 34 Grad. Morgen regnet es dann nur ganz im Süden, manchmal gewittert es auch. Dazu gehen die Temperaturen runter auf 23 bis 27 Grad.
3: Jetzt das Aktuellste aus der Antenne NRW Verkehrszentrale. Achtung, auf der A40 Essen Richtung Dortmund zwischen Bochum-Dückerweg und Bochum-Harpen. Da ist nach einem Unfall noch nichts gesichert. Auf der A40 Essen Richtung Dortmund zwischen Bochum-Dückerweg und Bochum-Harpen steht ihr dann auch am längsten. Plant gut 31 Minuten mehr ein. Auf der A3 Frankfurt Richtung Köln zwischen Siebengebirge und dem Kreuz Bonn-Siegburg braucht ihr rund 8 Minuten länger. Auf der A45 Hagen Richtung Dortmund zwischen dem Kreuz Hagen und dem Westhofener Kreuz wird es zäh, etwa 6 Minuten plus. Und auch auf der A3 Köln Richtung Oberhausen zwischen Duisburg-Wedau und Oberhausen-Lierich dauert es rund 6 Minuten länger. Habt ihr mehr entdeckt, dann gebt gern Bescheid per WhatsApp an die 0160 339 7000.
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5: Auch wenn man viel Erfolg hatte, kann es schnell bergab gehen mit einem. Das ist John Farnham passiert. Der war bei The Little River Band, hat eigentlich gut Geld verdient, aber er hat sich mit den anderen rumgeärgert. Immer wieder neue Besetzungen und irgendwann hat er dann einfach hingeschmissen. Allerdings hat er Geld bitter nötig gehabt, denn er war pleite und hatte jede Menge Schulden. Und zwar so hohe, dass er sogar sein Auto verkaufen musste und schließlich auch sein Haus, um sich weiter über Wasser zu halten. Das Geld, was er da noch übrig hatte, das hat er genommen, um ein Album zu produzieren. Aber es hat noch was gefehlt. Und da hat er einen Song gehört von einem Songwriter namens Chris Thompson. Er hat ihn angerufen und gesagt, Chris, dieser Song, der ist es, der rettet mich, der muss auf mein Album drauf, den brauche ich. Doch der Songwriter hat abgelehnt. John Farnham, der hat aber nicht aufgegeben, der hat immer wieder angerufen und hat regelrecht gefleht. Ja, und dann hat der Songwriter irgendwann gesagt, okay, wenn ich die fertige Version abnehmen und freigeben darf, dann kannst du ihn haben. Ja, und genau das hat er dann auch gemacht. Und mit diesem Song kam dann endgültig für John Farnham tatsächlich wieder die Wende. Single und Album sind weltweit in die Charts gegangen und bis heute ist You're the Voice in Australien so eine Art zweite Nationalhymne. Hier ist John Farnham bei Antenne NRW, einer der besten Hits aller Zeiten. Ich bin Marc Moosbrugger und bei dem Song, da könnt ihr mal ein paar Minuten durchschnaufen, bevor es dann im Wochenenddienst bei euch im Pflegeheim heute weitergeht nach der Pause.

Das ist der Nachmittag hier bei uns bei Antenne NRW. Mit Sweat, dem Alalalala-Long-Song, haben Inner Circle in den 90ern den Reggae wieder ganz groß in die Charts gebracht. Die Nummer stand ja 1992 wochenlang auf Platz 1 der Hitparaden und ist ein echter Sommerohrwurm geworden. Aber auch danach musste es natürlich irgendwie weitergehen. Und mit Rock With You haben die Jungs einen soliden Nachfolger rausgebracht, der so ein bisschen unauffälliger, aber mindestens genauso angenehm und lässig rüberkommt. Viele Fans haben den noch mehr geliebt, weil er nicht so heftig oft damals im Radio gelaufen ist wie Sweat. Drum eine absolut coole Nummer. Hawaii-typische Sounds, die direkt Urlaubsstimmung aufkommen lassen oder die richtigen Vibes für eine Sommerparty. Was auch immer davon bei euch ansteht, ich wünsche euch ein schönes Wochenende mit einem der besten Hits aller Zeiten bei Antenne NRW. Jetzt hier von Inner Circle. Yeah!

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1: Meistens knallt wieder die Sonne runter, von Westen her kommen später aber vereinzelt Schauer und die können richtig kräftig sein. Auch Gewitter sind mit dabei, das Ganze bei 29 bis 34 Grad. Morgen regnet es dann nur ganz im Süden, manchmal gewittert es auch. Dazu gehen die Temperaturen runter auf 23 bis 27 Grad.
2: Jetzt das Aktuellste aus der Antenne NRW Verkehrszentrale. Achtung, auf der A40 Essen Richtung Dortmund zwischen Bochum-Dückerweg und Bochum-Harpen. Da ist nach einem Unfall noch nichts gesichert. Auf der A40 Essen Richtung Dortmund zwischen Bochum-Dückerweg und Bochum-Harpen steht ihr dann auch am längsten. Plant gut 31 Minuten mehr ein. Auf der A3 Frankfurt Richtung Köln zwischen Siebengebirge und dem Kreuz Bonn-Siegburg braucht ihr rund 8 Minuten länger. Auf der A45 Hagen Richtung Dortmund zwischen dem Kreuz Hagen und dem Westhofener Kreuz wird es zäh, etwa 6 Minuten plus. Und auch auf der A3 Köln Richtung Oberhausen zwischen Duisburg-Wedau und Oberhausen-Lierich dauert es rund 6 Minuten länger. Habt ihr mehr entdeckt, dann gebt gern Bescheid per WhatsApp an die 0160 339 7000.
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0: gut durch den Samstagnachmittag hier bei uns an diesem 15. August 2026. Machen wir doch eine kleine musikalische Zeitreise jetzt um 17 Jahre zurück.
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2: 15. August 2009. Beyoncé ist neu in den Charts mit Sweet Dreams. Beyoncé erzählt in dem Song, geht es um eine Beziehung, die einfach zu gut scheint, um wahr zu sein. Man kann nicht genau sagen, ob es ein süßer Traum, also ein Sweet Dream, oder ein wunderschöner Albtraum, ein Beautiful Nightmare ist. Sie schreibt und produziert den Song unter anderem mit Sänger und Musikproduzent Rico Love. Und er ist enorm begeistert von ihr, als sie zusammenarbeiten. Er sagt, es war für ihn die Erfahrung seines Lebens, mit einer der größten Sängerinnen aller Zeiten im Studio zu arbeiten. Beyoncé ist während der Aufnahmesession total cool und er ist total froh, dass ihr sein Background-Gesang in dem Refrain gefällt. Aber dann passiert was, das Rico Sorgen macht. Irgendwie gerät Sweet Dreams vor der Veröffentlichung in die falschen Hände. Das heißt, man kann den Song schon im Internet hören, bevor er offiziell freigegeben ist. Sowas kann dazu führen, dass ein Song vom Album gestrichen wird. Nico macht sich deshalb total Gedanken, dass Beyoncé denken könnte, er und sein Team wären dafür verantwortlich. Es passiert nämlich nicht selten, dass Produzenten Songs heimlich schon mal vorab ins Netz stellen, weil sie denken, dass sie so am Ende mehr rausbekommen. Die Situation und der Song kriegen aber gerade nochmal so die Kurve und so bleibt Sweet Dreams auf dem Album und zwischen Beyoncé und Rico Love bleibt alles beim Alten.

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1: Ich bin Stefan Schütz. Das Niedrigwasser in den Flüssen könnte dazu führen, dass die Bahn wieder alte Güterwaggons auf die Schiene stellt. DB Cargo will sie reaktivieren, um ausfallende Schifftransporte zu kompensieren, berichtet die Rheinische Post. Thomas Bremser berichtet.
2: 900 Güterwagen könnte die Bahn mobilisieren, das entspräche einer Ladung von 200 Schiffen. Die können derzeit kaum noch Ladung transportieren, weil zu wenig Wasser in den Flüssen ist. Darum will Verkehrsminister Bilger Schiffsfracht auf Schienen und Straßen verlagern. Einige Bundesländer haben deshalb schon das Lkw-Verbot an Sonntagen gelockert.
1: Vorsichtiges Aufatmen bei der Bekämpfung des größten Waldbrands in der Geschichte von Nordrhein-Westfalen im Hürtgenwald. Die Feuerwehr ist sehr zufrieden mit dem bisherigen Erfolg des Löscheinsatzes. Es besteht aber noch die Sorge, dass Wind die Flammen wieder anfachen könnte. Seit Donnerstag kämpfen in der Eifel an der Grenze zu Belgien hunderte Einsatzkräfte gegen den Brand. Der Ortsteil Gai wurde evakuiert. Spanische und marokkanische Sicherheitsbehörden sind in Alarmbereitschaft. In sozialen Medien wird dazu aufgerufen, die Grenze zur spanischen Exklave Ceuta in Nordafrika zu überqueren. Vor allem Marokko hat deshalb seine Sicherheitsvorkehrungen deutlich verstärkt. Es soll verhindert werden, dass sich die Ereignisse von Ende Juli wiederholen. Zehntausende hatten versucht, nach Ceuta zu kommen, in der Hoffnung auf ein besseres Leben in der EU. In Berlin ist bei hochsommerlichen Temperaturen die Techno-Parade Rave the Planet gestartet. Bis zu 300 Teilnehmer wurden im Vorfeld im Tiergarten erwartet. Wegen des islamistischen Terroranschlags beim Christopher Street Day vor 3 Wochen läuft die Veranstaltung unter verstärkten Sicherheitsvorkehrungen. Rund 1500 Polizisten sind im Einsatz, dazu Hubschrauber und Drohnen.
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1: Meistens knallt wieder die Sonne runter, von Westen her kommen später aber vereinzelt Schauer und die können richtig kräftig sein. Auch Gewitter sind mit dabei, das Ganze bei 29 bis 34 Grad. Morgen regnet es dann nur ganz im Süden, manchmal gewittert es auch. Dazu gehen die Temperaturen runter auf 23 bis 27 Grad.
3: Jetzt das Aktuellste aus der Antenne NRW Verkehrszentrale. Achtung, auf der A2 Dortmund Richtung Hannover zwischen Kreuzbad Oeynhausen und Porta Westfalica. Da ist nach einem Unfall noch nichts gesichert, der linke Fahrstreifen ist blockiert. Auf der A40 Essen Richtung Dortmund zwischen Dreieck Bochum West und Bochum Harpen braucht ihr rund 10 Minuten länger. Auf der A3 Köln Richtung Oberhausen zwischen Duisburg-Wedau und Oberhausen-Lierich plant etwa 9 Minuten mehr ein. Auf der A45 Hagen Richtung Dortmund zwischen Kreuzhagen und Dortmund Süd dauert es ungefähr 6 Minuten länger. Habt ihr mehr entdeckt, dann gebt gern Bescheid per WhatsApp an die 0160 339 7000.
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5: Eigentlich war der nächste Song ursprünglich eine Country-Nummer von einem Musiker namens John Michael Montgomery. Der hat mit seiner Version auch Erfolg in der Country-Szene gehabt. Aber die Plattenbosse, die wollten damals unbedingt auch eine Pop-Version aus der Nummer machen und haben sie deshalb einem jungen Soul-Quartett gegeben namens All For One. Die Jungs haben daraus eine gefühlvolle Herzschmerz-R&B-Pop-Ballade gemacht, die nur 4 Monate nach der Country-Version veröffentlicht wurde. Und die war dann sage und schreibe 6 Wochen lang auf Platz 1 der US-Charts. Der Song wurde in den 90er Jahren für viele Hollywood-Filme als Soundtrack genommen und in den USA gefühlt auf jeder zweiten Hochzeit gespielt. Die Single hat sich weltweit mehr als 3 Millionen Mal verkauft, ist aber trotzdem der einzige Erfolg von All For One geblieben. Hier ist der Song, der die Band im Sommer 94 zu Superstars gemacht hat. Hier ist I Swear und der bringt euch ganz entspannt durch den Samstagnachmittag nach eurer super stressigen Woche. Perfekt zum Runterkommen. Das sind die besten Hits aller Zeiten bei Antenne NRW und ich bin Marc Moosbrugger. Hallo! 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

Schönes Wochenende wünsche ich euch. Einen angenehmen Samstagnachmittag bei Antenne NRW. Die 80er, die stehen ja bis heute für starke Frauen und starke Songs. Aber auch starke Frauen brauchen manchmal einen Helden an ihrer Seite. Oder halten zumindest Ausschau danach. Ich sag nur Bonnie Tyler. Ihr Song Holding Out for a Hero ist Teil des Soundtracks von Footloose, der ja damals die große Ära der 80er Tanzfilme eingeläutet hat. Ein Revival gab es jeweils in Nummer 5, Gib nicht auf oder auch in Shrek 2. Und zahlreiche Coverversionen sind auch noch dazugekommen. Übrigens direkt die erste Textzeile, Where have all the good men gone and where are all the gods, ist literarisch an Ubi Sund angelehnt. Und das ist eine Textart in der Predigt und Dichtung des Mittelalters, die den Menschen die Vergänglichkeit des irdischen Lebens zeigen soll, an Beispielen vergangener Macht oder Schönheit. Also ein Song mit einer ganz besonderen Message von Bonnie Tyler. Einer der besten Hits aller Zeiten, jetzt bei Antenne NRW. Und wenn ihr gleich noch zum Einkaufen gehen wollt, verbunden mit einem kurzen Spaziergang, das geht ja echt immer, dann vergesst nicht, euer Smartphone mit der Antenne NRW-App mitzunehmen, denn dann sind wir beim Füße vertreten bei euch.

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1: Meistens knallt wieder die Sonne runter, von Westen her kommen später aber vereinzelt Schauer und die können richtig kräftig sein. Auch Gewitter sind mit dabei, das Ganze bei 29 bis 34 Grad. Morgen regnet es dann nur ganz im Süden, manchmal gewittert es auch. Dazu gehen die Temperaturen runter auf 23 bis 27 Grad.
2: Jetzt das Aktuellste aus der Antenne NRW Verkehrszentrale. Achtung, auf der A2 Dortmund Richtung Hannover zwischen Kreuzbad Oeynhausen und Porta Westfalica. Da ist nach einem Unfall noch nichts gesichert, der linke Fahrstreifen ist blockiert. Auf der A40 Essen Richtung Dortmund zwischen Dreieck Bochum West und Bochum Harpen braucht ihr rund 10 Minuten länger. Auf der A3 Köln Richtung Oberhausen zwischen Duisburg-Wedau und Oberhausen-Lierich plant etwa 9 Minuten mehr ein. Auf der A45 Hagen Richtung Dortmund zwischen Kreuzhagen und Dortmund Süd dauert es ungefähr 6 Minuten länger. Habt ihr mehr entdeckt, dann gebt gern Bescheid per WhatsApp an die 0160 339 7000.
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0: Das ist ja schon ein orchestrales Meisterwerk hier von Phil Collins. Die besten Hits aller Zeiten mit Dance into the Light. Schönen Samstagnachmittag wünsche ich euch. Gleich gibt's die Sommervibes von Inner Circle. Und 2 Wochen Urlaub liegen da ja noch passenderweise vor uns, ne?
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0: Eine weitere tolle Woche liegt hinter uns mit vielen glücklichen Gewinnern jeden Tag. Zur Erfrischung haben wir euch ja in die blaue Lagune Niederrhein nach Wachtendonk geschickt.
2: Ja, richtig schön. Vielen, vielen Dank.
3: Ja, cool. Dankeschön.
4: Ja, super. Da freue ich mich.
0: Freude total. 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
1: Ich bin Stefan Schütz. Verdi fordert besseren Hitzeschutz in Pflegeheimen. Gewerkschafterin Bühler warnt vor Temperaturen bis zu 45 Grad in manchen Einrichtungen. Das sei für Beschäftigte unerträglich und für Bewohner lebensgefährlich. Das Robert-Koch-Institut schätzt rund 12.500 hitzebedingte Todesfälle in diesem Sommer. Ein Intensivmediziner der Interdisziplinären Vereinigung für Intensiv- und Notfallmedizin hält diese Zahl für zu niedrig. Die auf Sizilien gestrandeten Urlauber hoffen, dass sie die Insel bald verlassen können. Heute soll der Flugbetrieb am Airport Catania wieder aufgenommen werden. Offen ist, in welchem Umfang. Vorher wurde wegen des Ausbruchs des Vulkans Ätna die Warnstufe von Rot auf Orange herabgestuft. Passagiere sollen sich bei ihren Fluggesellschaften informieren, bevor sie zum Flughafen fahren. Diesen Arbeitstag werden einige Bauarbeiter in Belgien wohl nie vergessen. Im Haus einer Wohltätigkeitsorganisation haben sie einen Goldschatz entdeckt, und zwar im Wert von rund 9 Millionen Euro. Thomas Bremser berichtet.
2: Die Bauarbeiter waren gerade dabei, im Keller ein Abwasserrohr zu verlegen. Da stießen sie auf 50 Goldbarren, eingemauert in den Wänden. Die Polizei warnt jetzt Schatzsucher davor, die abgesperrte Baustelle zu betreten. Das sei absolut zwecklos. Wem das Gold gehört, ist unklar. 5 Jahre hat derjenige nun Zeit, sich zu melden. Sonst geht der Schatz an die Regierung oder die Finder.
1: Zweiter Spieltag in der zweiten Fußball-Bundesliga, und es läuft gut für den ersten FC Nürnberg. Die Klubberer gewannen auch ihr zweites Saisonspiel, und zwar mit 4:2 auswärts bei der Spielvereinigung Greuther Fürth. Zweiter Sieg auch für Hertha BSC, 4:1 hieß es gegen Heidenheim, und Magdeburg gewann in Osnabrück 3:0. Später dann auch das Spiel Kaiserslautern KSC.
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1: Vom Westen her kommen ein paar kräftige Gewitter mit Starkregen, Hagel und Sturmböen. In der Nacht kann die Wolkendecke auch mal dichter sein, und vor allem im Süden und Südosten ist der ein oder andere Schauer drin. Die Temperaturen sinken in der Nacht auf 19 bis 14 Grad. Morgen ist es dann leicht unbeständig und mit 24 bis 28 Grad nicht mehr so heiß wie zuletzt.
3: Jetzt das Aktuellste aus der Antenne NRW Verkehrszentrale. Auf der A40 Essen Richtung Dortmund zwischen dem Dreieck Bochum West und Bochum Harpen stockt es auf 6 Kilometern. Ihr braucht mindestens 10 Minuten länger. Auf der A3 Köln Richtung Oberhausen zwischen Duisburg-Wedau und Oberhausen-Lierich steht ihr im Stau. Das kostet euch mindestens 8 Minuten. Auch auf der A45 Hagen Richtung Dortmund zwischen dem Kreuz Hagen und dem Westhofener Kreuz nur stockender Verkehr. Und auf der A4 Köln Richtung Herlen-Aachen zwischen dem Kreuz Aachen und dem Grenzübergang Fetschau ebenfalls stockender Verkehr. Habt ihr mehr entdeckt, dann gebt gern Bescheid per WhatsApp an die 0160 339 7000.
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5: 1981, da hat ein gewisser Neil Tennant ein Kabel für seinen ersten Synthesizer kaufen wollen. Auf der King's Road in London, da ist er in so einem Elektronikladen mit dem Verkäufer ins Gespräch gekommen, mit Chris Lowe. Die beiden haben beschlossen, gemeinsam Dance Music zu machen. Weil Freunde von Neil Tennant in einer Zoohandlung gearbeitet haben, war auch ganz schnell der Name für das Duo gefunden. Die Jungs aus der Zoohandlung, die Pet Shop Boys. Einer ihrer größten Erfolge ist dann ein Track geworden, den schon Elvis Presley gecovert hatte. Always on my mind. Ein Song mit der Bitte um Vergebung. Bei Elvis ist er zu spät gekommen, denn seine Ehefrau Priscilla, die war längst mit dem Karatelehrer über alle Berge, nach etlichen Eskapaden ihres berühmten Ehemanns. Die Pet Shop Boys haben den Song zum 10. Todestag von Elvis in einer Fernsehshow performt, und am Tag danach sind dann die Fans in die Plattenläden gestürmt, um sich Always on My Mind zu holen. Von den Pet Shop Boys, einen der besten Hits aller Zeiten bei Antenne NRW. Ich bin Marc Moosburger, und damit schicke ich viele Grüße raus zu euch ins Auto, wenn ihr jetzt gerade voll bepackt mit den Wochen Einkäufen endlich Richtung Wohnung unterwegs seid, dann begleite ich euch natürlich, bis ihr da angekommen seid.

Das Wochenende hier bei uns bei Antenne NRW. Die Sonne knallt, die Straßen flimmern, man schleppt sich mit hochrotem Kopf zur nächsten Bushaltestelle. Für dieses Szenario haben wir den passenden Soundtrack jetzt. Summer in the City. Der perfekte Sommersong für heiße Tage und laue Nächte. Vom ersten Ton an absolut Hammer. Besonders genial finde ich, dass Joe Cockers Version diesen Gegensatz zwischen Tageshitze und Nachtkühle betont. Und das läuft durch die unterschiedliche Instrumentierung. Müsst ihr mal drauf achten gleich. Für den Tag groovt das Gitarrenriff mit Drums und für die Nacht herrscht so ein leichter tänzerischer Rhythmus, ohne dass das Tempo wechselt. Also erlebt jetzt die musikalische Mischung aus Hitze, Asphalt, Schweiß und trotzdem diese unglaubliche Lust auf Leben. Und vielleicht auch auf Liebe, auf jemanden, mit dem man durch die laue Nacht zieht. Im Song macht sich da einer schick, zieht los und sucht jemanden zum Tanzen. Für einen Flirt vielleicht, vielleicht auch für mehr. Cool Cat, looking for a kitty. Cooler Kater sucht Kätzchen. Hier ist Joe Cockers Hymne auf Sommer, Stadt und Lebenslust. Also reißt die Fenster auf, dreht die Lautstärke hoch, damit alle was davon haben und feiert nochmal diese heiße Jahreszeit. Hier bei Antenne NRW mit einem der besten Hits aller Zeiten.

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1: Vom Westen her kommen ein paar kräftige Gewitter mit Starkregen, Hagel und Sturmböen. In der Nacht kann die Wolkendecke auch mal dichter sein und vor allem im Süden und Südosten ist der ein oder andere Schauer drin. Die Temperaturen sinken in der Nacht auf 19 bis 14 Grad. Morgen ist es dann leicht unbeständig und mit 24 bis 28 Grad nicht mehr so heiß wie zuletzt.
2: Jetzt das Aktuellste aus der Antenne NRW Verkehrszentrale. Auf der A40 Essen Richtung Dortmund zwischen dem Dreieck Bochum West und Bochum Harpen stockt es auf 6 Kilometern. Ihr braucht mindestens 10 Minuten länger. Auf der A3 Köln Richtung Oberhausen zwischen Duisburg-Wedau und Oberhausen-Lierich steht ihr im Stau. Das kostet euch mindestens 8 Minuten. Auch auf der A45 Hagen Richtung Dortmund zwischen dem Kreuz Hagen und dem Westhofener Kreuz nur stockender Verkehr. Und auf der A4 Köln Richtung Herlen-Aachen zwischen dem Kreuz Aachen und dem Grenzübergang Fetschau ebenfalls stockender Verkehr. Habt ihr mehr entdeckt, dann gebt gern Bescheid per WhatsApp an die 0160 339 7000.
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0: Hier ist Antenne NRW. Ich wünsche euch einen schönen Samstagnachmittag. 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
1: Ich bin Stefan Schütz. Das Niedrigwasser in den Flüssen könnte dazu führen, dass die Bahn wieder alte Güterwaggons auf die Schiene stellt. DB Cargo will sie reaktivieren, um ausfallende Schifftransporte zu kompensieren, berichtet die Rheinische Post. Thomas Bremser berichtet.
2: 900 Güterwagen könnte die Bahn mobilisieren, das entspräche einer Ladung von 200 Schiffen. Die können derzeit kaum noch Ladung transportieren, weil zu wenig Wasser in den Flüssen ist. Darum will Verkehrsminister Bilger Schiffsfracht auf Schienen und Straßen verlagern. Einige Bundesländer haben deshalb schon das Lkw-Verbot an Sonntagen gelockert.
1: NRW-Ministerpräsident Wüst zeigt sich in Bezug auf den Waldbrand im Hürtgenwald zuversichtlich. Die Lage sei in der vergangenen Nacht stabilisiert worden, sagte er heute bei einem Besuch im Brandgebiet. Es bestehe seinen Worten nach erste Hoffnung, dass der Brand unter Kontrolle kommt und die rund 2000 evakuierten Menschen aus dem Ort Gai bald zurückkehren können. Die Warnungen vor der Sonnenfinsternis haben offenbar gewirkt. Nur ein kleiner Bruchteil der Menschen, die sich nach dem Naturschauspiel augenärztlich untersuchen ließen, hat tatsächlich eine Netzhautschädigung. Das sagte ein Sprecher des Berufsverbandes der Augenärzte dem Redaktionsnetzwerk Deutschland. In den großen Augenkliniken seien bundesweit jeweils bis zu 20 Patienten vorstellig geworden. Der Sprecher lobte die gute Aufklärung auch in den Medien. Die beiden Top-Aufstiegskandidaten der zweiten Fußball-Bundesliga sind ihrer Favoritenrolle am zweiten Spieltag gerecht geworden. Nürnberg gewann auswärts bei der Spielvereinigung Greuther Fürth mit 4:2, Hertha BSC setzte sich mit 4:1 gegen Heidenheim durch und Magdeburg feierte einen 3:0-Sieg in Osnabrück.
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1: Vom Westen her kommen ein paar kräftige Gewitter mit Starkregen, Hagel und Sturmböen. In der Nacht kann die Wolkendecke auch mal dichter sein und vor allem im Süden und Südosten ist der ein oder andere Schauer drin. Die Temperaturen sinken in der Nacht auf 19 bis 14 Grad. Morgen ist es dann leicht unbeständig und mit 24 bis 28 Grad nicht mehr so heiß wie zuletzt.
3: Jetzt das Aktuellste aus der Antenne NRW Verkehrszentrale. A1, A61 Köln Richtung Euskirchen. Zwischen Erftstadt und dem Kreuz Bliesheim ist nach einem Unfall noch nichts gesichert. Fahrt da bitte besonders vorsichtig. Auf der A61 Venlo Richtung Mönchengladbach stockt es zwischen Viersen und dem Kreuz Mönchengladbach. Auch auf der A3 Frankfurt Richtung Köln stockt es zwischen Siebengebirge und dem Kreuz Bonn-Siegburg. Auf der A3 Köln Richtung Oberhausen kommt ihr zwischen Duisburg-Wedau und Oberhausen-Lierich nur stockend voran. Habt ihr mehr entdeckt? Dann gebt gern Bescheid per WhatsApp an die 0160 339 7000.
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5: Madonna hatte in den 80ern einfach 16 Songs hintereinander in den Top 5 der Charts platziert. Absoluter Rekord. Und so sollte es dann natürlich auch weitergehen. Aber ist es erstmal nicht. Die nächste Single hat es nicht mal in die Top 10 geschafft. Drum musste neuer Erfolg her. Eine geniale A-Seite und auch eine klasse B-Seite. Doch der B-Seiten-Song, der war so gut, dass der dann zur A-Seite wurde. Vogue, inspiriert vom Voguing. Madonna war öfters mal mit ihrem schwulen Tanzlehrer in einem Gay-Club. Dort haben sie ausgelassen getanzt und Madonna war fasziniert von den kantigen, außergewöhnlichen Bewegungen und Körperstellungen und wie die Männer halt so gepaust haben. Sah alles ein bisschen schräg aus, aber hat sich hammermäßig angehört. Die Plattenfirma war absolut begeistert und beinahe wäre die Nummer nur eine B-Seite geworden. Hier ist Madonna mit dem Song, der sie wieder an die Chartspitze gebracht hat. Hier ist Vogue, einer der besten Hits aller Zeiten bei Antenne NRW. Ich bin Marc Moosbrugger und da könnt ihr ja auch mal direkt ein paar wilde Tanzposen einlegen, wenn ihr gerade zu Hause allein am Saubermachen seid. Das passt perfekt, denn stillsitzen kann man bei der Nummer eh nicht.

Hier ist euer Wochenende, hier ist Antenne NRW. Der Text war ready, die Instrumente waren eingespielt, doch Queen selbst haben ihren neuen Song nur so lala gefunden. Voller Begeisterung ist beim Aufbau zu einem ihrer Konzerte dann ein Bühnenmitarbeiter auf die Band zugegangen und hat so gemeint, hey, bring doch diesen Song unbedingt mal als Single raus. Freddie Mercury und Co. haben die Idee aber nicht so super gefunden und abgewinkt. Allerdings hat es noch einen Queen-Fan gegeben, der den Song mega gefeiert hat. Und zwar der King of Pop, Michael Jackson. Erst als der den gleichen Vorschlag gebracht hat, haben Queen ernsthaft darüber nachgedacht. Schließlich haben sie sich dann doch getraut und die Single veröffentlicht zu Another One Bites the Dust. Und ich kann nur sagen, zum Glück, denn dieser Song ist für sie zur meistverkauften Single geworden. Hier sind Queen an eurem Samstagnachmittag und ich hoffe, dass ihr damit eine stressfreie Fahrt nach eurem Stadtbummel zu euch nach Hause habt. 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
1: Vom Westen her kommen ein paar kräftige Gewitter mit Starkregen, Hagel und Sturmböen. In der Nacht kann die Wolkendecke auch mal dichter sein und vor allem im Süden und Südosten ist der ein oder andere Schauer drin. Die Temperaturen sinken in der Nacht auf 19 bis 14 Grad. Morgen ist es dann leicht unbeständig und mit 24 bis 28 Grad nicht mehr so heiß wie zuletzt.
2: Jetzt das Aktuellste aus der Antenne NRW Verkehrszentrale. A1, A61 Köln Richtung Euskirchen. Zwischen Erftstadt und dem Kreuz Bliesheim ist nach einem Unfall noch nichts gesichert. Fahrt da bitte besonders vorsichtig. Auf der A61 Venlo Richtung Mönchengladbach stockt es zwischen Viersen und dem Kreuz Mönchengladbach. Auch auf der A3 Frankfurt Richtung Köln stockt es zwischen Siebengebirge und dem Kreuz Bonn-Siegburg. Auf der A3 Köln Richtung Oberhausen kommt ihr zwischen Duisburg-Wedau und Oberhausen-Lierich nur stockend voran. Habt ihr mehr entdeckt, dann gebt gern Bescheid per WhatsApp an die 0160 339 7000.
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0: Habt einen klasse Nachmittag an diesem Samstag, heute am 15. August. Schönes Wochenende wünsche ich euch bei uns. Wir feiern jetzt ein Geburtstagskind und lassen es hochleben und reisen dazu in die Vergangenheit. Und zwar um 48 Jahre jetzt.
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2: 15. August 1978. Adel Salah Mahmud Ait el-Tawil, kurz Adel Tawil, wird geboren. Er wächst in Berlin auf und geht auch dort zur Schule, verlässt sie aber nach der 12. Klasse. Denn er hat größere Pläne. Er will Musiker werden und deshalb schließt er sich Ende der 90er der Boyband The Boys an. Sein Künstlername ist Kane und damals klingt er noch so. Die deutsche Antwort auf die Backstreet Boys, könnte man sagen. Etwas erwachsener gründet Tawil dann 2003 gemeinsam mit Annette Humpe das Duo Ich und Ich, mit dem er viele bekannte Hits hat. Später ist er dann solo unterwegs und bringt 2017 den Song Ist da jemand raus.
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2: Im Song geht's um die heutige Welt, in der es scheinbar mehr Fragen als Antworten gibt. Mehr oberflächliche Bekanntschaften als tiefe Freundschaften. Tawil singt vom Lebensgefühl einer ganzen Generation, aber auch von der Zuversicht, dass die Zukunft besser aussieht. Dem Glauben an sich selbst. Und er singt von der Hoffnung an die Menschheit. Und so schafft es die Nummer, vielen Menschen in schweren Zeiten wieder Kraft und Stärke zu geben. Adel Tawil mit einem tollen Song.

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1: Ich bin Stefan Schütz. Im Hürtgenwald in der Eifel kämpfen 1400 Einsatzkräfte weiter gegen den größten Waldbrand der NRW-Geschichte. Dabei verzeichnet die Feuerwehr gute Fortschritte. Viel hängt jetzt vom Wind ab. Thomas Brockt berichtet.
2: Die Einsatzkräfte im Hürtgenwald sind zuversichtlich, dass es weiter vorangeht bei der Brandbekämpfung. Der Landrat von Düren, Nolten, hofft, dass auch die evakuierten Menschen bald in ihre Häuser und Wohnungen zurückkehren können. Vorher sollen aber noch die angekündigten Gewitter abgewartet werden, denn Sturmböen könnten die Feuer wieder anfachen und in eine gefährliche Richtung treiben.
1: Verdi fordert besseren Hitzeschutz in Pflegeheimen. Gewerkschafterin Bühler warnt vor Temperaturen bis zu 45 Grad in manchen Einrichtungen. Das sei für Beschäftigte unerträglich und für Bewohner lebensgefährlich. Das Robert-Koch-Institut schätzt rund 12.500 hitzebedingte Todesfälle in diesem Sommer. Ein Intensivmediziner der interdisziplinären Vereinigung für Intensiv- und Notfallmedizin hält diese Zahl für zu niedrig. Der Flughafen von Catania auf Sizilien nimmt den Betrieb langsam wieder auf. Vorher war die Vulkanwarnung für den Ätna langsam herabgestuft worden. Seit 14 Uhr sollten laut Betreiber Starts und Landungen wieder möglich sein. Einige Flüge sind bereits gelandet und gestartet. Zahlreiche Verbindungen bleiben aber gestrichen oder werden umgeleitet. Seit Ausbruchsbeginn vor über einer Woche waren rund 36% der geplanten Flüge betroffen. Zweiter Spieltag in der zweiten Fußball-Bundesliga und es läuft gut für den 1. FC Nürnberg. Die Klubberer gewannen auch ihr zweites Saisonspiel und zwar mit 4:2 auswärts bei der Spielvereinigung Greuther Fürth. Zweiter Sieg auch für Hertha BSC, 4:1 hieß es gegen Heidenheim. Magdeburg gewann in Osnabrück 3:0. Später empfängt Kaiserslautern den KSC.
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1: Aktuell sind ein paar kräftige Gewitter mit Starkregen, Hagel und Sturmböen unterwegs. In der Nacht kann die Wolkendecke auch mal dichter sein und vor allem im Süden und Südosten ist der ein oder andere Schauer drin. Die Temperaturen sinken auf 19 bis 14 Grad. Morgen bleibt es leicht unbeständig und mit 24 bis 28 Grad wird es nicht mehr so heiß wie zuletzt.
3: Jetzt das Aktuellste aus der Antenne NRW Verkehrszentrale. Achtung, auf der A4 Köln Richtung Herlen-Aachen zwischen Elsdorf und Merzenich. Da ist nach einem umgestürzten Fahrzeug noch die Unfallaufnahme, die Strecke ist blockiert. Wenn ihr könnt, fahrt am besten großräumig außenrum. Auf der A4 Köln Richtung Herlen-Aachen zwischen Elsdorf und Merzenich steht ihr dann auch am längsten, plant mindestens 54 Minuten mehr ein. Auf der A42 Kamp-Lindfort Richtung Dortmund zwischen Gelsenkirchen Zentrum und Gelsenkirchen Bismarck braucht ihr etwa 8 Minuten länger. Auf der A40 Essen Richtung Dortmund zwischen dem Dreieck Bochum West und Bochum Harpen läuft es stockend. Auch auf der A3 Frankfurt Richtung Köln zwischen Siebengebirge und dem Kreuz Bonn-Siegburg geht es nur stockend voran. Habt ihr mehr entdeckt? Dann gebt gern Bescheid per WhatsApp an die 0100 60 339 7000.
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1: Aktuell sind ein paar kräftige Gewitter mit Starkregen, Hagel und Sturmböen unterwegs. In der Nacht kann die Wolkendecke auch mal dichter sein und vor allem im Süden und Südosten ist der ein oder andere Schauer drin. Die Temperaturen sinken auf 19 bis 14 Grad. Morgen bleibt es leicht unbeständig und mit 24 bis 28 Grad wird es nicht mehr so heiß wie zuletzt.
2: Jetzt das Aktuellste aus der Antenne NRW Verkehrszentrale. Achtung, auf der A4 Köln Richtung Herlen-Aachen zwischen Elsdorf und Merzenich. Da ist nach einem umgestürzten Fahrzeug noch die Unfallaufnahme, die Strecke ist blockiert. Wenn ihr könnt, fahrt am besten großräumig außenrum. Auf der A4 Köln Richtung Herlen-Aachen zwischen Elsdorf und Merzenich steht ihr dann auch am längsten, plant mindestens 54 Minuten mehr ein. Auf der A42 Kamp-Lindfort Richtung Dortmund zwischen Gelsenkirchen Zentrum und Gelsenkirchen Bismarck braucht ihr etwa 8 Minuten länger. Auf der A40 Essen Richtung Dortmund zwischen dem Dreieck Bochum West und Bochum Harpen läuft es stockend. Auch auf der A3 Frankfurt Richtung Köln zwischen Siebengebirge und dem Kreuz Bonn-Siegburg geht es nur stockend voran. Habt ihr mehr entdeckt? Dann gebt gern Bescheid per WhatsApp an die 0100 60 339 7000.
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1: Ich bin Stefan Schulz. Zehntausende feiern im Berliner Tiergarten die Techno-Parade Rave the Planet. Es war die erste Großveranstaltung nach dem islamistischen Terroranschlag am Rande des Christopher Street Day vor 3 Wochen in der Hauptstadt. Thomas Brockt berichtet.
2: Techno-Paraden sind eher bekannt für wummernde Bässe und laute Beats. Diesmal startete Rave the Planet aber ganz still. Mit einer Schweigeminute wurde an die Opfer des Terroranschlags beim CSD erinnert. Danach wurde zwischen Siegessäule und Brandenburger Tor dann ausgiebig getanzt. Für die Sicherheit sorgten rund 1500 Polizeikräfte. Auch ein Hubschrauber und Drohnen kreisten in der Luft.
1: NRW-Ministerpräsident Wüst zeigt sich in Bezug auf den Waldbrand im Hürtgenwald zuversichtlich. Die Lage sei in der vergangenen Nacht stabilisiert worden, sagte er heute bei einem Besuch im Brandgebiet. Es bestehe erste Hoffnung, dass der Brand unter Kontrolle kommt und die rund 2000 evakuierten Menschen aus dem Wortgei bald zurückkehren können. Die Warnungen vor der Sonnenfinsternis haben offenbar gewirkt. Nur ein kleiner Bruchteil der Menschen, die sich nach dem Naturschauspiel augenärztlich untersuchen ließen, hat tatsächlich eine Netzhautschädigung. Das sagte ein Sprecher des Berufsverbands der Augenärzte dem Redaktionsnetzwerk Deutschland. In den großen Augenkliniken seien bundesweit jeweils bis zu 20 Patienten vorstellig geworden. Der Sprecher lobte die gute Aufklärung auch in den Medien. Die beiden Top-Aufstiegskandidaten der zweiten Fußball-Bundesliga sind ihrer Favoritenrolle am zweiten Spieltag gerecht geworden. Nürnberg gewann bei der Spielvereinigung Greuther Fürth mit 4:2, Hertha BSC setzte sich mit 4:1 gegen Heidenheim durch, Magdeburg feierte einen 3:0-Sieg in Osnabrück und der FC Bayern setzte sich in einem Testspiel gegen RB Leipzig mit 3:1 durch.
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1: Aktuell sind ein paar kräftige Gewitter mit Starkregen, Hagel und Sturmböen unterwegs. In der Nacht kann die Wolkendecke auch mal dichter sein und vor allem im Süden und Südosten ist der ein oder andere Schauer drin. Die Temperaturen sinken auf 19 bis 14 Grad. Morgen bleibt es leicht unbeständig und mit 24 bis 28 Grad wird es nicht mehr so heiß wie zuletzt.
3: Jetzt das Aktuellste aus der Antenne NRW Verkehrszentrale. Vorsicht auf der A4 Köln Richtung Herlen-Aachen zwischen Kerpen und Merzenich. Da ist nach einem umgestürzten Fahrzeug nur ein Fahrstreifen frei, die Unfallaufnahme läuft noch. Auch auf der A42 Emscher Schnellweg Kamp-Lindfort Richtung Dortmund zwischen Gelsenkirchen-Schalke und Gelsenkirchen-Bismarck ist nach einem Crash noch nichts gesichert, dazu ist die Anschlussstelle gesperrt. Auf der A33 Bielefeld Richtung Brilon an der Ausfahrt Paderborn-Elsen gibt es ebenfalls einen noch nicht abgesicherten Unfall. Auf der A4 Köln Richtung Herlen-Aachen zwischen Kerpen und Merzenich steht ihr rund eine Stunde länger. Auf der A42 Emscher Schnellweg Kamp-Lindfort Richtung Dortmund zwischen Gelsenkirchen-Schalke und Gelsenkirchen-Bismarck geht im Stau kaum was voran. Habt ihr mehr entdeckt? Dann gebt gern Bescheid per WhatsApp an die 0160 339 7000.
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1: Aktuell sind ein paar kräftige Gewitter mit Starkregen, Hagel und Sturmböen unterwegs. In der Nacht kann die Wolkendecke auch mal dichter sein und vor allem im Süden und Südosten ist der ein oder andere Schauer drin. Die Temperaturen sinken auf 19 bis 14 Grad. Morgen bleibt es leicht unbeständig und mit 24 bis 28 Grad wird es nicht mehr so heiß wie zuletzt.
2: Jetzt das Aktuellste aus der Antenne NRW Verkehrszentrale. Vorsicht auf der A4 Köln Richtung Herlen-Aachen zwischen Kerpen und Merzenich. Da ist nach einem umgestürzten Fahrzeug nur ein Fahrstreifen frei, die Unfallaufnahme läuft noch. Auch auf der A42 Emscher Schnellweg Kamp-Lindfort Richtung Dortmund zwischen Gelsenkirchen-Schalke und Gelsenkirchen-Bismarck ist nach einem Crash noch nichts gesichert, dazu ist die Anschlussstelle gesperrt. Auf der A33 Bielefeld Richtung Brilon an der Ausfahrt Paderborn-Elsen gibt es ebenfalls einen noch nicht abgesicherten Unfall. Auf der A4 Köln Richtung Herlen-Aachen zwischen Kerpen und Merzenich steht ihr rund eine Stunde länger. Auf der A42 Emscher Schnellweg Kamp-Lindfort Richtung Dortmund zwischen Gelsenkirchen-Schalke und Gelsenkirchen-Bismarck geht im Stau kaum was voran. Habt ihr mehr entdeckt? Dann gebt gern Bescheid per WhatsApp an die 0160 339 7000.
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1: 15. August 2008. Katy Perry ist neu in den Charts mit I Kissed a Girl. Catherine Elizabeth Hudson wird 1984 in Santa Barbara geboren. Ihr Vater, Pastor Hudson, leitet dort die örtliche Kirche. Katy wächst sehr religiös auf. Sie bekommt klare Wertevorstellungen vermittelt. Doch die Highschool macht sie nicht fertig. Die Musik ist ihr einfach zu wichtig. Sie entdeckt Queen für sich und verliebt sich in die Stimme von Freddie Mercury. Über den Gospelchor der Gemeinde wird sie dann selbst entdeckt und bringt 2001 direkt ihr erstes Album raus. Als Katy Hudson wird sie berühmt. Zumindest in der kleinen christlichen Bubble rund um ihre Heimat. Ansonsten ist das Album ein totaler Flop. Die nächsten Jahre geht sie dann auf die Suche nach sich selbst. Sie ändert ihren Künstlernamen und nimmt den Nachnamen ihrer Mutter an. Perry. Und als Katy Perry sucht sie sich neue Werte und landet mit I Kissed a Girl direkt einen Riesenhit. In der christlichen Bubble wiederum gibt es dafür natürlich einen Aufschrei. Dass jemand darüber singt, dass man betrunken Lust hätte, jemanden vom gleichen Geschlecht zu küssen, ist auch wirklich unerhört.

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1: Ich bin Stefan Schütz. Beim Kampf gegen den größten Waldbrand in der Geschichte von Nordrhein-Westfalen im Hürtgenwald gibt es einen weiteren Fortschritt. Inzwischen wird kein Hubschrauber zur Brandbekämpfung mehr benötigt. Dennoch dürfen etwa 2000 Bewohner des evakuierten Ortsteils Gai noch nicht zurück. Wegen eines weiteren Waldbrandes bittet die NRW-Stadt Monschau Bewohner mehrerer Siedlungen, sich auf eine mögliche Evakuierung vorzubereiten. Die Gewerkschaft Verdi fordert, Pflegeeinrichtungen besser auf heiße Temperaturen vorzubereiten. Bund und Länder müssten ein Sofortprogramm auflegen, heißt es aus dem Verdi-Bundesvorstand. Jan-Henner Reitze berichtet.
2: Ein Großteil der Pflegeheime in Deutschland sei nicht auf hohe Temperaturen vorbereitet. Hitze sei für Beschäftigte unerträglich und für Bewohnerinnen und Bewohner lebensgefährlich, argumentiert die Gewerkschaft. Mehr Klimaanlagen und energetische Sanierung mit Geld vom Staat sollen die Bedingungen verbessern. Das wird auch schon von anderen Seiten gefordert.
1: Aufatmen auf Sizilien. Der Flughafen von Catania hat heute Nachmittag wieder geöffnet. Eine Woche lang war er dicht, weil der Ätna ausgebrochen war. Jetzt ist die vulkanische Aktivität zurückgegangen und der Flugbetrieb läuft wieder. Das teilten die Betreiber mit. Tausende Urlauber hatten die ganze Woche auf der Insel festgesessen, weil Flüge von und nach Catania gestrichen waren. Bauarbeiter renovieren einen Keller und finden auf einmal Gold im Wert von 9 Millionen Euro. Genau das ist in Belgien passiert. Laut Polizei handelte es sich um ungefähr 50 Goldbarren und viele Goldmünzen. Belgische Medien berichten, dass der Goldschatz im Haus einer Wohltätigkeitsorganisation in den Kellerwänden eingemauert war. Woher das Gold kommt, ist bisher unklar.
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1: Aktuell sind ein paar kräftige Gewitter mit Starkregen, Hagel und Sturmböen unterwegs. In der Nacht kann die Wolkendecke auch mal dichter sein und vor allem im Süden und Südosten ist der ein oder andere Schauer drin. Die Temperaturen sinken auf 19 bis 14 Grad. Morgen bleibt es leicht unbeständig und mit 24 bis 28 Grad wird es nicht mehr so heiß wie zuletzt.
3: Jetzt das Aktuellste aus der Antenne NRW Verkehrszentrale. A3 Oberhausen, Köln zwischen Kreuzratingen Ost und Mettmann in beiden Richtungen. Da läuft eine Unfallaufnahme. Fahrt hier bitte besonders vorsichtig. Auf der A550 Bonn Richtung Köln zwischen Kreuz Bonn Nord und Bornheim liegen Reifenteile auf dem linken Fahrstreifen. Und auf der A1 Euskirchen Richtung Blankenheim zwischen Mechernich und Nettersheim sind Gegenstände auf der Fahrbahn. Auf der A4 Köln Richtung Herlen-Aachen zwischen Elsdorf und Düren steht ihr im Stau wegen eines umgestürzten Fahrzeugs und der Unfallaufnahme. Plant mindestens eine Stunde mehr ein, weil nur ein Fahrstreifen frei ist. Habt ihr mehr entdeckt? Dann gebt gern Bescheid per WhatsApp an die 0160 339 7000.
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1: Aktuell sind ein paar kräftige Gewitter mit Starkregen, Hagel und Sturmböen unterwegs. In der Nacht kann die Wolkendecke auch mal dichter sein und vor allem im Süden und Südosten ist der ein oder andere Schauer drin. Die Temperaturen sinken auf 19 bis 14 Grad. Morgen bleibt es leicht unbeständig und mit 24 bis 28 Grad wird es nicht mehr so heiß wie zuletzt.
2: Jetzt das Aktuellste aus der Antenne NRW Verkehrszentrale. A3 Oberhausen, Köln zwischen Kreuzratingen Ost und Mettmann in beiden Richtungen. Da läuft eine Unfallaufnahme. Fahrt hier bitte besonders vorsichtig. Auf der A550 Bonn Richtung Köln zwischen Kreuz Bonn Nord und Bornheim liegen Reifenteile auf dem linken Fahrstreifen. Und auf der A1 Euskirchen Richtung Blankenheim zwischen Mechernich und Nettersheim sind Gegenstände auf der Fahrbahn. Auf der A4 Köln Richtung Herlen-Aachen zwischen Elsdorf und Düren steht ihr im Stau wegen eines umgestürzten Fahrzeugs und der Unfallaufnahme. Plant mindestens eine Stunde mehr ein, weil nur ein Fahrstreifen frei ist. Habt ihr mehr entdeckt? Dann gebt gern Bescheid per WhatsApp an die 0160 339 7000.
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1: Ich bin Stefan Schütz. Möglicherweise müssen weitere Menschen in NRW ihre Häuser wegen eines Waldbrandes verlassen. Die Stadt Monschau nahe der belgischen Grenze zieht das aktuell für mehrere Siedlungen in Erwägung. Der in Belgien an der Grenze zu Deutschland wütende Waldbrand hat mittlerweile etwa eine Fläche von 1600 Hektar erfasst. Unterdessen kommen die Löscharbeiten des Waldbrandes im Hürtgenwald gut voran. Zehntausende feiern in Berlin, Tiergarten, die Techno-Parade Rave the Planet. Es war und ist die erste Großveranstaltung nach dem islamistischen Terroranschlag am Rande des Christopher Street Days vor 3 Wochen in der Hauptstadt. Thomas Brockt berichtet.
2: Techno-Paraden sind eher bekannt für wummernde Bässe und laute Beats. Diesmal startete Rave the Planet aber ganz still. Mit einer Schweigeminute wurde an die Opfer des Terroranschlags beim CSD erinnert. Danach wurde zwischen Siegessäule und Brandenburger Tor dann ausgiebig getanzt. Für die Sicherheit sorgten rund 1500 Polizeikräfte. Auch ein Hubschrauber und Drohnen kreisten in der Luft.
1: Am 1. September startet das neue Ausbildungsjahr und wer noch eine Stelle sucht, hat gute Chancen. Rund 162.000 Ausbildungsplätze sind aktuell unbesetzt, wie die Chefin der Bundesagentur für Arbeit Nahles dem Deutschlandfunk gesagt hat. Sie betont, eine Ausbildung lohne sich, auch weil dann die Wahrscheinlichkeit sinke, später arbeitslos zu werden. Nahles ist allerdings auch beunruhigt, weil immer weniger Betriebe Ausbildungsplätze anbieten. Johannes Liebmann hat bei der Schwimm-EM in Weltrekordzeit die Goldmedaille über 1500 Meter Freistil gewonnen. Der Teamkollege des 19-Jährigen, Oliver Klemet, konnte sich über Bronze freuen. Für Liebmann ist es bei seiner ersten EM in der Eliteklasse auf der Langbahn bereits der 2. Titel. Der Jungstar hatte auch über die 800 Meter Freistil gewonnen.
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1: In der Nacht drohen kräftige Schauer und Gewitter mit Starkregen, Hagel und Sturmböen. Danach zieht es vor allem im Süden und Südosten noch mit schauerartigen Regen durch. Die Nacht wird mit 14 bis 19 Grad noch relativ mild. Morgen beruhigt sich das Wetter meist wieder. Nur im äußersten Süden könnte es nachmittags noch mal krachen mit Starkregen und stürmischen Böen. Die Temperaturen 24 bis 28 Grad.
3: Jetzt das Aktuellste aus der Antenne NRW Verkehrszentrale. Vorsicht auf der A30, Rheine Richtung Osnabrück. Am Kreuz Lotte Osnabrück auf der Überleitung zur A1 Richtung Bremen ist nach einem Unfall noch nichts gesichert. Auf der A4 Köln Richtung Herlen-Aachen wird es zwischen Elsdorf und Merzenich richtig zäh. Wegen eines umgestürzten Fahrzeugs und der Unfallaufnahme nur ein Fahrstreifen frei, ihr braucht mindestens eine Stunde länger. Auf der A40 Dortmund Richtung Essen geht zwischen Dortmund-Dorstfeld und dem Kreuz Bochum wenig. Da braucht ihr rund 7 Minuten länger. Auf der A1 Dortmund Richtung Köln staut es sich zwischen Schwerte und dem Westhofener Kreuz. Plant etwa 6 Minuten mehr ein. Habt ihr mehr entdeckt? Dann gebt gern Bescheid per WhatsApp an die 0160 339 7000.
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1: In der Nacht drohen kräftige Schauer und Gewitter mit Starkregen, Hagel und Sturmböen. Danach zieht es vor allem im Süden und Südosten noch mit schauerartigen Regen durch. Die Nacht wird mit 14 bis 19 Grad noch relativ mild. Morgen beruhigt sich das Wetter meist wieder. Nur im äußersten Süden könnte es nachmittags noch mal krachen mit Starkregen und stürmischen Böen. Die Temperaturen 24 bis 28 Grad.
2: Jetzt das Aktuellste aus der Antenne NRW Verkehrszentrale. Vorsicht auf der A30, Rheine Richtung Osnabrück. Am Kreuz Lotte Osnabrück auf der Überleitung zur A1 Richtung Bremen ist nach einem Unfall noch nichts gesichert. Auf der A4 Köln Richtung Herlen-Aachen wird es zwischen Elsdorf und Merzenich richtig zäh. Wegen eines umgestürzten Fahrzeugs und der Unfallaufnahme nur ein Fahrstreifen frei, ihr braucht mindestens eine Stunde länger. Auf der A40 Dortmund Richtung Essen geht zwischen Dortmund-Dorstfeld und dem Kreuz Bochum wenig. Da braucht ihr rund 7 Minuten länger. Auf der A1 Dortmund Richtung Köln staut es sich zwischen Schwerte und dem Westhofener Kreuz. Plant etwa 6 Minuten mehr ein. Habt ihr mehr entdeckt? Dann gebt gern Bescheid per WhatsApp an die 0160 339 7000.
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1: Ich bin Justin Hamm. Wegen des großen Waldbrandes im Naturschutzgebiet Hohes Venn müssen sich Menschen in Monschau in Nordrhein-Westfalen auf eine mögliche Evakuierung vorbereiten. Mehrere Siedlungen sind betroffen. Bisher handelt es sich um eine vorbeugende Maßnahme. Auf belgischer Seite ist die Evakuierung von zwei Orten bereits eingeleitet worden. Unterdessen kommen die Löscharbeiten des Waldbrandes im Hürtgenwald gut voran. Das Niedrigwasser in den Flüssen könnte dazu führen, dass die Bahn wieder alte Güterwaggons auf die Schiene stellt. DB Cargo will sie reaktivieren, um ausfallende Schiffstransporte zu kompensieren. Das berichtet die Rheinische Post. Thomas Bremser berichtet.
2: 900 Güterwagen könnte die Bahn mobilisieren, das entspräche einer Ladung von 200 Schiffen. Die können derzeit kaum noch Ladung transportieren, weil zu wenig Wasser in den Flüssen ist. Darum will Verkehrsminister Bilger Schiffsfracht auf Schienen und Straßen verlagern. Einige Bundesländer haben deshalb schon das Lkw-Verbot an Sonntagen gelockert.
1: Die Warnungen vor der Sonnenfinsternis haben offenbar gewirkt. Nur ein kleiner Bruchteil der Menschen, die sich nach dem Naturschauspiel augenärztlich untersuchen ließen, hat tatsächlich eine Netzhautbeschädigung. Das sagt ein Sprecher des Berufsverbandes der Augenärzte, dem Redaktionsnetzwerk Deutschland. In den großen Augenkliniken seien bundesweit jeweils bis zu 20 Patienten vorstellig geworden. Der Sprecher lobte die gute Aufklärung in den Medien. Johannes Liebmann hat bei der Schwimm-EM in Weltrekordzeit die Goldmedaille über 1500 Meter Freistil gewonnen. Der Teamkollege des 19-Jährigen, Oliver Klemet, konnte sich über Bronze freuen. Und noch drei Ergebnisse aus der zweiten Fußball-Bundesliga. Fürth Nürnberg 2:4, Hertha BSC Heidenheim 4:1 und Osnabrück Magdeburg 0:3.
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1: Es drohen kräftige Schauer und Gewitter mit Starkregen, Hagel und auch Sturmböen. Danach gibt es vor allem im Süden und Südosten noch schauerartigen Regen. Mit 14 bis 19 Grad bis in die Morgenstunden ist es noch relativ mild, auch durch die Nacht. Morgen beruhigt sich das Wetter meist wieder. Nur im äußersten Süden könnte es nachmittags nochmal krachen. Auch mit Starkregen und stürmischen Böen die Temperaturen tagsüber 24 bis maximal 28 Grad.
3: Jetzt das Aktuellste aus der Antenne NRW Verkehrszentrale. Vorsicht auf der A40 Essen-Duisburg zwischen Kreuz Kaiserberg und Kreuz Duisburg. Da sind in beiden Richtungen Personen auf der Fahrbahn. Auch auf der A43 Münster-Recklinghausen zwischen Senden und Nottuln sind in beiden Richtungen Menschen auf der Fahrbahn. Fahrt da langsam. Auf der A57 Nimwegen Richtung Krefeld zwischen Mörskapellen und Krefeld-Gartenstadt steht ein liegengebliebenes Fahrzeug. Dazu sind auch noch Personen auf der Fahrbahn. Auf der A1 Dortmund Richtung Köln zwischen Anschlussstelle Schwerte und Westhofener Kreuz steht ihr im Stau. Ihr braucht mindestens 18 Minuten länger. Habt ihr mehr entdeckt, dann gebt gern Bescheid per WhatsApp an die 0160 339 7000.
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1: Es drohen kräftige Schauer und Gewitter mit Starkregen, Hagel und auch Sturmböen. Danach gibt es vor allem im Süden und Südosten noch schauerartigen Regen. Mit 14 bis 19 Grad bis in die Morgenstunden ist es noch relativ mild, auch durch die Nacht. Morgen beruhigt sich das Wetter meist wieder, nur im äußersten Süden könnte es nachmittags nochmal krachen. Auch mit Starkregen und stürmischen Böen die Temperaturen tagsüber 24 bis maximal 28 Grad.
2: Jetzt das Aktuellste aus der Antenne NRW Verkehrszentrale. Vorsicht auf der A40 Essen-Duisburg zwischen Kreuz Kaiserberg und Kreuz Duisburg. Da sind in beiden Richtungen Personen auf der Fahrbahn. Auch auf der A43 Münster-Recklinghausen zwischen Senden und Nottuln sind in beiden Richtungen Menschen auf der Fahrbahn. Fahrt da langsam. Auf der A57 Nimwegen Richtung Krefeld zwischen Mörskapellen und Krefeld-Gartenstadt steht ein liegengebliebenes Fahrzeug. Dazu sind auch noch Personen auf der Fahrbahn. Auf der A1 Dortmund Richtung Köln zwischen Anschlussstelle Schwerte und Westhofener Kreuz steht ihr im Stau. Ihr braucht mindestens 18 Minuten länger. Habt ihr mehr entdeckt, dann gebt gern Bescheid per WhatsApp an die 0160 339 7000.
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1: Ich bin Justin Hamm. Den neuen Weltrekord beim Schwimmen über 1500 Meter Freistil hält nun ein 19 Jahre alter Athlet aus Deutschland. Johannes Liebmann hat bei der Schwimm-EM in Paris seine zweite Goldmedaille gewonnen. 14 Minuten und knapp 27 Sekunden schneller war zuvor noch niemand. Im ZDF sagte Liebmann:
2: Das war das Ziel, dass ich einmal von vorne weg mein Ding mache, schnell angehe. Dass es wehtun wird, war mir eigentlich auch klar. Ja, aber am Ende dann die Zeit zu sehen, das war nochmal was ganz anderes. Unglaublich.
1: Und auch bei der Leichtathletik-EM in Birmingham gab es deutsches Gold für Speerwerfer Julian Weber. Weiter herrscht Ausnahmezustand in Nordrhein-Westfalen. Wegen eines großen Waldbrands in Belgien bereitet sich die Stadt Monschau auf mögliche Evakuierungen vor. Betroffen wären fast 50 Häuser nahe der Grenze. Die Stadt richtet vorsorglich Notunterkünfte ein. Der Brand im Hohen Venn hat bereits 2700 Hektar erfasst. Belgien hat die EU bereits um Hilfe gebeten. Die Techno-Parade Rave the Planets. Heute war die erste Großveranstaltung im Zentrum Berlins nach dem Anschlag auf den CSD. Und die Polizei zieht ein positives Fazit. Es sei verhältnismäßig störungsarm gewesen. Ein paar Festnahmen gab es wegen Beleidigungen, Körperverletzungen oder Drogenvergehen. Das Musikfest fand unter erhöhten Sicherheitsvorkehrungen statt. Die Polizei bot 1500 Einsatzkräfte, Hubschrauber und auch Drohnen auf. Die Fußballfrauen des FC Bayern haben den ersten Titel der neuen Saison eingefahren. Im Supercup gewannen die Münchnerinnen mit 3:0 gegen Wolfsburg. Nationalspielerin Clara Bühl traf in Ingolstadt gleich doppelt. In der zweiten Liga der Männer hat Nürnberg das Frankenderby gewonnen, 4:2 in Fürth. Hertha besiegte Heidenheim mit 4:1, Magdeburg gewann 3:0 in Osnabrück und im Abendspiel trennten sich Kaiserslautern und Karlsruhe 0:0.
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1: Es drohen kräftige Schauer und Gewitter mit Starkregen, Hagel und auch Sturmböen. Danach gibt es vor allem im Süden und Südosten noch schauerartigen Regen. Mit 14 bis 19 Grad bis in die Morgenstunden ist es noch relativ mild, auch durch die Nacht. Morgen beruhigt sich das Wetter meist wieder. Nur im äußersten Süden könnte es nachmittags nochmal krachen. Auch mit Starkregen und stürmischen Böen die Temperaturen tagsüber 24 bis maximal 28 Grad.
3: Jetzt das Aktuellste aus der Antenne NRW Verkehrszentrale. Achtung, auf der A52 Marl Richtung Gelsenkirchen zwischen Gelsenkirchen-Hassel und Gelsenkirchen-Bur-West. Da ist nach einem Unfall noch nicht alles gesichert. Außerdem liegen Gegenstände auf allen Fahrstreifen. Auf der A1 Dortmund Richtung Köln zwischen Wuppertal-Langerfeld und Wuppertal-Ronsdorf steht ein defektes Fahrzeug. Auch auf der A45 Hagen Richtung Gießen zwischen Lüdenscheid Süd und Meinerzhagen müsst ihr wegen eines defekten Fahrzeugs aufpassen. Auf der A1 Dortmund Richtung Köln zwischen Schwerte und dem Westhofener Kreuz steckt ihr im Stau, ihr braucht da mindestens 13 Minuten länger. Habt ihr mehr entdeckt, dann gebt gern Bescheid per WhatsApp an die 0160 339 7000.
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1: Es drohen kräftige Schauer und Gewitter mit Starkregen, Hagel und auch Sturmböen. Danach gibt es vor allem im Süden und Südosten noch schauerartigen Regen. Mit 14 bis 19 Grad bis in die Morgenstunden ist es noch relativ mild, auch durch die Nacht. Morgen beruhigt sich das Wetter meist wieder, nur im äußersten Süden könnte es nachmittags nochmal krachen. Auch mit Starkregen und stürmischen Böen die Temperaturen tagsüber 24 bis maximal 28 Grad.
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1: Ich bin Justin Hamm. Am 1. September startet das neue Ausbildungsjahr und wer noch eine Stelle sucht, hat gute Chancen. Rund 162.000 Ausbildungsplätze sind aktuell unbesetzt, sagt die Chefin der Bundesagentur für Arbeit, Nahles. Sie betont, eine Ausbildung lohne sich, auch weil dann die Wahrscheinlichkeit sinke, später arbeitslos zu werden. Nahles ist allerdings auch beunruhigt, weil immer weniger Betriebe Ausbildungsplätze anbieten. Die Gewerkschaft Verdi fordert, Pflegeeinrichtungen besser auf heiße Temperaturen vorzubereiten. Bund und Länder müssten ein Sofortprogramm auflegen, heißt es aus dem Verdi-Bundesvorstand. Jan-Henner Reitze berichtet.
2: Ein Großteil der Pflegeheime in Deutschland sei nicht auf hohe Temperaturen vorbereitet. Hitze sei für Beschäftigte unerträglich und für Bewohnerinnen und Bewohner lebensgefährlich, argumentiert die Gewerkschaft. Mehr Klimaanlagen und energetische Sanierung mit Geld vom Staat sollen die Bedingungen verbessern. Das wird auch schon von anderen Seiten gefordert.
1: Die Warnungen vor der Sonnenfinsternis haben offenbar gewirkt. Nur ein kleiner Bruchteil der Menschen, die sich nach dem Naturschauspiel augenärztlich untersuchen ließen, hat tatsächlich eine Netzhautbeschädigung. Das sagt ein Sprecher des Berufsverbandes der Augenärzte, dem Redaktionsnetzwerk Deutschland. In den großen Augenkliniken seien bundesweit jeweils bis zu 20 Patienten vorstellig geworden. Der Sprecher lobte die gute Aufklärung in den Medien. Ein goldener Abend für Team Deutschland bei der Schwimm-EM in Paris und der Leichtathletik-EM in Birmingham. Schwimmer Johannes Liebmann hat über 1500 Meter Freistil einen neuen Weltrekord aufgestellt und sein zweites EM-Gold gewonnen. In Birmingham krönte sich Speerwerfer Julian Weber zum Europameister.
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1: Es ist wechselnd bis stark bewölkt, vor allem im Süden und Südosten NRWs kann es schauerartig regnen, vereinzelt auch mit Gewittern. Die Tiefstwerte liegen bei 14 bis 19 Grad. Der Sonntag wird tagsüber dann freundlich, meist bleibt es trocken mit 24 bis 28 Grad. Ab Montag ziehen dann mehr Wolken auf und es wird deutlich milder.
3: Jetzt das Aktuellste aus der Antenne NRW Verkehrszentrale. Vorsicht auf der A4 Herlen-Aachen Richtung Köln zwischen Kreuzkerpen und Frechen-Nord, da steht ein defektes Fahrzeug. Auch auf der A2 Dortmund Richtung Hannover zwischen Porta Westfalica und Veltheim müsst ihr wegen eines defekten Fahrzeugs aufpassen. Auf der A57 Krefeld Richtung Köln im Bereich Köln-Bickendorf steht ebenfalls ein defektes Fahrzeug. Auf der A1 Dortmund Richtung Köln zwischen Schwerte und dem Westhofener Kreuz kommt ihr nur langsam durch, da dauert es mindestens 11 Minuten länger. Habt ihr mehr entdeckt, dann gebt gern Bescheid per WhatsApp an die 0160 339 7000.
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1: Es ist wechselnd bis stark bewölkt, vor allem im Süden und Südosten NRWs kann es schauerartig regnen, vereinzelt auch mit Gewittern. Die Tiefstwerte liegen bei 14 bis 19 Grad. Der Sonntag wird tagsüber dann freundlich, meist bleibt es trocken mit 24 bis 28 Grad. Ab Montag ziehen dann mehr Wolken auf und es wird deutlich milder.
2: Jetzt das Aktuellste aus der Antenne NRW Verkehrszentrale. Vorsicht auf der A4 Herlen-Aachen Richtung Köln zwischen Kreuzkerpen und Frechen-Nord, da steht ein defektes Fahrzeug. Auch auf der A2 Dortmund Richtung Hannover zwischen Porta Westfalica und Veltheim müsst ihr wegen eines defekten Fahrzeugs aufpassen. Auf der A57 Krefeld Richtung Köln im Bereich Köln-Bickendorf steht ebenfalls ein defektes Fahrzeug. Auf der A1 Dortmund Richtung Köln zwischen Schwerte und dem Westhofener Kreuz kommt ihr nur langsam durch, da dauert es mindestens 11 Minuten länger. Habt ihr mehr entdeckt, dann gebt gern Bescheid per WhatsApp an die 0160 339 7000.
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